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0: AC/DC, Highway to Hell, das ist der Weg durch diesen Donnerstagmorgen. Schönen guten Morgen.
1: Guten Morgen.
2: Guten Morgen.
0: Stellen wir es heute ein bisschen verregnet?
2: Ich bin schon in den Regen gekommen jetzt.
1: Was?
2: Ja, ich bin mit dem Fahrrad in der Arbeit. Es war aber nur ein kurzer, so 5 Minuten Waschler. Also es ist 5 Minuten so richtig runter und dann habe ich mich kurz unter einen Baum gestellt und dann bin ich weitergefahren.
1: Deswegen warst du heute so spät.
2: Ja, deswegen war ich ein bisschen später.
0: Bist du regelmäßig mit dem Rad da oder ist das erste Mal so lange wieder?
2: Ja, fast immer jetzt.
0: Ach,

0: wer hat den Wasserhahn aufdreht lassen? Was ist das? Weil es bei uns daheim einfach schon ewig nicht mehr geregnet hat. Ich kannte dieses Geräusch nicht mehr. Also, es könnten einzelne Regentropfen sein.
1: Schön.
2: Stellenweise heute eben ein unbeständiger Donnerstag, aber trotzdem ein guter, hoffentlich. Gleich mit dem Six Rock Song bei uns wieder. Thema Metal hier in der Rock'n'Roll Sommerschule. Jetzt mal Panic at the Disco, der Ballad of Mona Lisa. Schönen guten Morgen, das ist 88.6.

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1: Na schau, Lisa, der Niki ist ähnlich gegangen wie dir, aus dem Bezirk Melk ist die und die hat sich auch gedacht heute, habe ich vergessen irgendwie einen Gartenschlauch abzudrehen oder sowas. Nein, es ist das Geräusch des Regens tatsächlich. Ist ein bisschen ein ungewohntes mancherorts und es ist heute eben ein unbeständiger Donnerstag, stellenweise jetzt von Salzburg ostwärts, dass es immer wieder mal ein bisschen regnet, aber es kommt auch die Sonne durch und die Höchstwerte liegen heute wieder so bei um die 26 Grad. Wir kommen zu den Nachrichten und Alex Sücker.
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3: Frankreich hat als erstes EU-Land vorgestern ein Social-Media-Verbot für Kinder und Jugendliche unter 15 Jahren beschlossen. Noch diese Woche soll auch bei uns ein Gesetz für ein Social-Media-Verbot

0: Verbot für unter 14-Jährige in die Begutachtung gehen. Beschließen will die Regierung das Gesetz im Herbst. Dann will auch die EU einen Vorschlag für ein Gesetz vorlegen und eine Altersgrenze von unter 13 Jahren empfehlen. Auch diese Nacht hat das US-Militär wieder Ziele im Iran angegriffen. Es ist die 12. Angriffsnacht in Folge. Schon gestern hatte US-Präsident Trump dem Iran gedroht. Die USA würden jedes Mal eine Brücke oder ein Kraftwerk im Land bombardieren, wenn der Iran ein Schiff in der Straße von Hormuz beschießt. Der große Waldbrand im spanischen Guadalajara hat inzwischen rund 32.000 Hektar Land zerstört. Das ist eine Fläche so groß wie der Neusiedlersee. Der Brand zählt damit zu den größten Bränden in der jüngeren Geschichte Spaniens. Für heute ist wieder viel Wind in der Region nordöstlich von Madrid angesagt, was die Lage erneut verschlimmern könnte. Eine falsche Beauty-Ärztin steht heute in Wien vor Gericht. Die 45-Jährige soll in großem Stil Behandlungen durchgeführt haben, zu denen eigentlich nur ausgebildete Ärzte berechtigt sind. Darunter Botox- und Hyaluron-Injektionen, die mit Infektionen, Schwellungen und Narben für die Patientinnen geendet haben. Ende Mai wurde sie in Paris festgenommen. Ihr drohen bis zu 10 Jahre Haft.
1: Dankeschön, Alex. Blick auf die Straßen, es ist kurz vor 6.
2: Und es schaut gut nach gut. Ich habe mich jetzt noch überholt. Bitte macht das auf den Straßen nicht, seid vorsichtig.
1: Nein, ihr könnt schon überholen, wenn es geht.
2: Ihr könnt schon überholen, aber vorsichtig. Nicht so wie ich gerade, wo dann ein Unfall passiert in der Zunge. Fahrt vorsichtig, ihr kommt gut voran.
1: Gute Besserung an dich, Mac.
2: Danke.
1: Und gute Fahrt euch.
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8: Um Punkt 6, es ist der 23. Juli, wieder mal eine 5-Tage-Woche. Jetzt habe ich gerade nachgeschaut, was ist der nächste Feiertag, der auf uns zukommt?
9: Ja, ich glaube, ich weiß es.
8: 15. August.
9: Der ist an einem Samstag.
8: Ist ein Samstag, aber ist ein Feiertag.
9: Der nächste, wo wir eine kurze Woche haben, ist, glaube ich, erst im November, oder?
8: Oktober.
9: Ah, ist
8: der Nationalfeiertag.
9: Der, okay.
8: Und tatsächlich im Sommer, alle, die keine Urlaub sich genommen haben, haben auch keine kurze Woche dementsprechend.
10: Großartig.
8: Haben wir gedacht, das ist jetzt meine Motivation,
9: ja,
8: dass wir in diesen Tag starten.
9: Positiv in den Tag, ja.
8: Oder machen wir es dann besser gleich mit dem Six Rock Song, weil der schiebt auf jeden Fall. Und den haben wir mit dabei nach The Offspring. You're gonna go far, kid. Schönen guten Morgen.

0: The Offspring, You're Gonna Go Far, Kid, das ist 88.6 um 3 Minuten nach 6.
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0: Mittendrin immer noch in der Metal-Woche und dementsprechend eure Lieblings-Metal-Songs aus allen möglichen Untergenres und Nebenkategorien sind da gewünscht. Immer her damit über all unsere Kanäle und da haben wir einige Vorschläge reinbekommen. Vorschlag von Daniel Tool mit The Pot.

0: Ja gut, Florian.
1: Naja.
0: Sind wir Freunde.
1: Da rennst du bei uns offene Türen ein.
0: Sehr schöner Vorschlag. Bring Me The Horizon mit Doomed. Nicht unbedingt bekannt für Metal, aber Tenacious D haben diesen sensationellen Song, diese Ode an den Metal, der auch The Metal heißt. Ja, und dann ist er natürlich komplett zugelassen.
1: Ja, absolut. Ich meine, er heißt The Metal.
0: Also
1: ich meine, Entschuldigung, wie viel mehr
0: geht's noch eigentlich? Es geht nur, wenn Metallica einen The Metal Song rausbringen, dann geht noch mehr eigentlich. Hat der Wolfgang vorgeschlagen auf Facebook, danke dafür. Geworden ist es heute der Six Rock Song Vorschlag von der Kathi, nämlich ganz, ganz frisch von ihrem neuen Album Decades, letzten Freitag rausgekommen.
1: Ja.
0: Und haben wir auch schon reingehört letzten Freitag. Mike, du bist ein ganz großer Fan von dem Song.
1: Ich halte es nicht aus, wie geil die Song ist. Das ist so eine unfassbar gelungene Nummer. Ich freue mich. Schon seit gestern freue ich mich schon.
0: Emotionless in White, Fight Like Hell, das ist 88.6.

0: Motionless in White, ganz neu vom Album, das letzten Freitag rausgekommen ist. Fight Like Hell war das gerade auf 88.6 und das war noch nicht alles.
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0: Also Wassel und Stefan sind sich einig?
4: Nicht alle haben
0: das so gesagt.
4: Es ist ein wirklich knappes Kopf-an-Kopf-Rennen. Wenn man mal scherzhalber gesagt, über Bring Me The Horizon freut sich niemand. Aber jetzt mehrere Leute, Konstantin will zum Beispiel unbedingt oder auch Wolfgang Bring Me The Horizon mit Doomed
0: ja,
4: als Zugabe.
0: Das Schubgabe. Will ich auch glauben, das ist eine großartige Nummer.
4: Ja, sensationell.
0: Aber es ist trotzdem nicht die Mehrheit gewesen. Patrick hat eben zum Beispiel geschrieben, geht beides Doomed oder der Metal. Wir haben ja auch Tool angespielt, der Pod. Das hat niemand gesagt, bitte als Schubgabe.
4: Na, das anscheinend...
0: Habt ihr gesagt, heute nicht.
4: Wenige Emotionen okay. Ausgelöst.
0: Aber doch eben die knappe Mehrheit war und hab schon ein bisschen damit gerechnet, für Tenacious D, The Metal gibt's jetzt auf 88.6 als Schubgabe.

Led Zeppelin Immigrant Song, das ist 88.6. Weg durch einen bisschen einen unbeständigen Donnerstag heute, immer wieder ein paar Regenschauer dabei. Wir begleiten euch mit der Lemonheads, Mrs. Robinson, das ist 88.6. Schönen guten Morgen.

0: Der Lemonheads mit Mrs. Robinson auf 88.6 wiegt durch diesen Donnerstagmorgen um 18 Minuten nach 6. Und da habe ich eine Frage.
1: Oh je.
0: Ich habe mich nämlich gefragt, ob es möglich ist oder ob es euch auch so geht vielleicht oder nur mir. Ein Produkt, irgendwas, habe ich, Produkt A. Das wird irgendwann ausgetragen oder geht kaputt und ich kaufe das Produkt A, exakt das gleiche, noch einmal nach. Und es ist aber trotzdem irgendwie anders.
2: Weil es wieder neu ist oder?
0: Weil
2: du nicht mehr gewohnt bist, wie sich es anfühlt,
1: wenn es neu ist. Geht es um irgendein Essen oder Lebensmittel oder irgendwas anderes?
0: Es geht um Schuhe.
1: Um Schuhe. Sie sind noch nicht ausgelatscht.
2: Ja, vielleicht.
0: Ja, das schon. Aber sie fühlen sich trotzdem nicht an wie exakt die gleichen alten, die aber genau dasselbe Produkt sind.
2: Also ja, aber es weißt ist dieselbe Marke, wie sich sogar die alten angefühlt haben, als sie neu waren?
0: Ja, anders. Das ist nämlich eben genau der Punkt. Die alten neuen waren neu anders als die neuen neuen.
1: Ich glaube, das kannst du gar nicht beurteilen.
0: Ja. Ich habe sie jetzt nämlich wieder an. Ich habe nämlich seit Ewigkeiten jetzt schon wieder ein neueres Modell von meinem Modell, das ich immer habe. Und es fühlt sich aber nicht gleich an.
1: Ja, weil es noch nicht so ausgetragen sind.
0: Nein, das
1: und noch enger sind.
0: Eigentlich, das erkenne ich eigentlich. Es ist die Farbe gleich, es ist das Material gleich, es ist die Marke gleich, es ist die Größe gleich, es ist alles gleich, aber ich fühle es nicht.
2: Vielleicht sind deine Füße anders.
0: Das kann nicht sein, ich bin ausgewachsen. Ich bin über 18. Also das habt ihr noch nie gehabt?
2: Ich weiß es nicht. Ich kenne es schon, dass sich Produkte, also dass sie sich verändern, auch wenn sie unter Anführungszeichen gleich bleiben, dass irgendwie die tauschen ein Material aus oder der Schnitt verändert sich ein bisschen. Vielleicht ist dir das passiert. Das ist ja eine große Tragödie.
0: Ja, es ist schade. Ich fühle mich jetzt in dem Schnitt nicht ganz so wohl wie in den alten.
1: Ich würde es zurücktragen.
0: Aber die alten sind schon so kurz zum Auseinanderfallen, dass ich kann mit denen jetzt...
1: Dann musst du ganz neue kaufen. Boah, also anderes Modell, andere Schuhe, anderes
0: ganz
1: alles.
0: Ganz neu ist ganz wild.
2: Veränderung ist schwierig. Ja,
0: schwierig. Aber ich hoffe, bei euch jetzt aktuell beim Schuhe anziehen ist alles gut und es fühlt sich alles richtig an.
2: Hast du die alten verbrannt?
0: Nein, habe ich eh noch.
2: Okay.
0: Aber sie sind kurz zum Auseinanderfallen.
2: Okay, jetzt gibt es aber schon die neuen.
0: Genau, so ist es.
2: Okay.
0: Und die akzeptiere ich nicht. Das ist der Donnerstagmorgen, 88.6 from Ashes to New. 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

0: Na schau, immerhin ein Zuspruch von der Fee. Sarah, ich bin da voll bei dir mit den Schuhen. Dankeschön.
1: Katharina hat dir auch zugestimmt. Ja. Deswegen sind ihre Schuhe im Durchschnitt mindestens 10 Jahre alt, hat sie
0: gemeint. Na, ja, genau so ist es. Und jetzt ist aber das 11. Jahr schon und jetzt muss ich. Leider. Es ist Zeit für was Neues.
2: Jetzt bestehen sie fast nicht mal mehr aus Sohle, die alten.
0: Ist nicht mehr gut, weder für die Umwelt noch für den Boden noch für mich. Aber das ist 88.6. Weg durch diesen Donnerstag, hoffentlich mit angenehmen Schuhen jetzt gerade für euch. Das waren From Ashes to New und Barely Breathing. Und wir kommen natürlich gleich in der nächsten halben Stunde wieder zum Klugscheißer des Tages. Und zwar ist der Stefan aus St. Kanzian am Club Einer See angemeldet worden.
2: Von seiner Frau der Maike, weil er sogar den 4-Jährigen ständig ausbessert. Jetzt könnte man sagen, na gut, er muss ja dem 4-Jährigen auch beibringen, wie es richtig geht. Aber die Maike sagt, das macht er nicht, damit der was lernt, sondern einfach nur um klug zu scheißen.
1: Okay. Der Arme.
2: Ja, geht einfach nur darum, dass er recht hat.
0: Na gut, aber dann schauen wir, ob er sich Titel, Urkunde und Heferl holen kann in der nächsten halben Stunde.
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0: Apropos Schuhe, da sind die Schlapfen heute vielleicht gar nicht einmal so die ideale Wahl, wenn es regnet, und das tut es heute immer wieder mal ein bisschen, aber überall ist das möglich. Also jetzt einmal von Salzburg ostwärts sind einige Regenschauer unterwegs und auch im Laufe des Tages bleibt es heute eher ein unbeständiger Donnerstag. Temperaturen, Höchstwerte liegen zwischen 18 und 26 Grad. Kommen wir zu den Schlagzeilen, 6.25 Uhr und Alex Hücker.
4: Frankreich hat als erstes EU-Land vorgestern ein Social-Media-Verbot für Kinder und Jugendliche unter 15 Jahren beschlossen. Noch diese Woche soll auch bei uns ein Gesetz für ein Social-Media-Verbot für unter 14-Jährige in die Begutachtung gehen. Beschließen will die Regierung das Gesetz im Herbst. Dann will auch die EU einen Vorschlag für ein Gesetz vorlegen und eine Altersgrenze von unter 13 Jahren empfehlen. Auch diese Nacht hat das US-Militär wieder Ziele im Iran angegriffen. Es ist die 12. Angriffsnacht in Folge. Schon gestern hatte US-Präsident Trump dem Iran gedroht, die USA würden jedes Mal eine Brücke oder ein Kraftwerk im Land bombardieren, wenn der Iran ein Schiff in der Straße von Hormuz beschießt. Der große Waldbrand im spanischen Guadalajara hat inzwischen rund 32.000 Hektar Land zerstört. Das ist eine Fläche so groß wie der Neusiedlersee. Der Brand zählt damit zu den größten Bränden in der jüngeren Geschichte Spaniens. Für heute ist wieder viel Wind in der Region nordöstlich von Madrid angesagt, was die Lage erneut verschlimmern könnte.
0: Dankeschön, Alex. Blick auf die Straßen, 6.26 Uhr.
2: Schaut gut aus, kommt überall gut voran.
0: Gute und sichere Fahrt.
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0: Es ist der Donnerstag, kurz vor 6:30, mittlerweile 23. Juli. Auf geht's in einen neuen Tag und das mit Evanescence. Going Under, hoffentlich nicht das Motto des Tages, aber jetzt zumindest musikalisch. No.

0: Evanescence going on da auf 88.6, 6.33 Uhr. Kurz nach 6:30 ist es mittlerweile. Wir sind mittendrin in den Sommerferien und mittendrin auch dementsprechend in einem Voting. Und da geht's um euch und eure Entscheidung, wer denn bitte unser Headliner 2026 der 88.6 Rot-Weiß Rockstage wird.
1: Ja, und uns allen geht es vor allem um Musik aus Österreich und die einfach zu unterstützen, nach vorne zu bringen, da wo sie hingehört. Und wie jedes Jahr werden wir heute wieder eine Band zum Headliner der 88.6 Rot-Weiß Rockstage 2026 küren.
0: Nicht heute, aber heuer, genau.
1: Habe ich heute gesagt? Mhm. Dann heuer. Und zwar in einem Finale im Herbst.
0: Jawohl.
1: Und wer in dieses Finale einzieht, das habt ihr in der Hand. Online-Voting ist auf radio88.6.at. Da könnt ihr auch in alle reinhören und euch durchklicken. Die ganzen Bands, 9 Halbfinalisten sind's. Wirklich ein großartiges Feld, sehr, sehr verschieden auch. Geht von Metalcore bis zu ein bisschen Indie-Töne und auch ein bisschen poppiger, ein bisschen rockiger und ein bisschen härter. Also wirklich eine ganze Bandbreite abgedeckt. Finde ich ein sehr, sehr starkes Halbfinale. Schwierig zu entscheiden, wer da weiterkommen soll. Muss ja nicht ich machen, könnt ihr machen. Jeden Tag eine Stimme abgeben.
0: Und da haben wir jetzt einen der Halbfinalisten mit dabei, nämlich Vogue. Die sind aus Wien und die haben uns erzählt, und das ist ein sehr schönes Beispiel, dass nicht nur den großen Musikern und Bands passiert, so Zwischenfälle bei Konzerten auf der Bühne, sondern auch ihnen ist das einmal passiert bei einem Auftritt in Wien.
2: Wir hatten mal einen Gig am Gürtel und da waren halt, wie das so ist, ein paar Betrunkene.
3: Der eine ist dann während eines Songs auf die Stage und ist dann kopfüber in mein Schlagzeug gecrashed.
2: Und wie ein Superheld ist dann der Tontechniker aufgesprungen auf die Bühne und hat den Typen am Krawattel gepackt und vor die Tür geschmissen.
1: Noch sehr was.
0: Ein Hoch auf den Tontechniker.
1: Jawohl, Tontechnik,
0: kurz
1: nein.
0: Kurz einmal Jobdescription erweitert. Rettung auch noch gemacht. Aber das ist schon arg, oder? Stell dir das vor, du spielst ein Konzert und dann fliegt da einfach einer random ins Schlagzeug rein.
4: Ich glaube, ich wüsste nicht, was ich tue. Michael Strummer, was macht man dann?
0: Mir ist es nicht ist dir das damals passiert in deiner Schlagzeugkarriere?
1: Nein, keine Ahnung, was da passiert.
0: Na, hoffentlich passiert es Ihnen nicht nochmal.
1: Muss man offensichtlich einen Superhelden-Tontechniker haben.
0: Auf jeden Fall.
1: Der dann eingreift.
0: Und Vogue eben können potenziell Headliner 2026 werden. Ihr entscheidet. Shoutout gibt es jetzt von Ihnen auf 88.6.

Das ist Musik aus Österreich, 88.6 Rot-Weiß Rock, Woke mit Shoutout. Gleich Zeit für den Klugscheißer des Tages noch, Fall Out Boy. Thanks for the memories. Schönen guten Morgen.

0: Boy, thanks for the memories. 88.6 um 6.41 Uhr, also gleich dreiviertel sieben.
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3: Und da schauen wir heute nach Kärnten an den Klopainer See, nach St. Kanzian. Guten Morgen, Stefan.
4: Hallo, servus.
3: Wer ist denn die Maike?
4: Die Maike, meine Frau.
3: Weißt du, was...
4: Ich kann mal denken, es geht um einen Klugscheißer.
3: Vollkommen richtig. Hat sie dir schon angekündigt, oder?
4: Hat sie schon gesagt und gegrinst, ja.
3: Hat sie gegrinst, ja, sehr gut. Ich kann dir vorlesen, was uns die Maike geschrieben hat. Ich möchte meinen Mann, den Stefan, zum 88.6 Klugscheißer des Tages anmelden, weil er ist der größte Klugscheißer, den ich kenne. Er bessert sogar unseren 4-jährigen Sohn aus. Nicht damit er was lernt, sondern einfach nur zum Klugscheißen.
4: Ach, das kann sein, ja.
3: Jede Kleinigkeit nutzt er dafür, wenn man beim Kartenspielen zu langsam ist, ein Wort falsch ausspricht und dazu kommt dann auch immer eine Möchtegern-Erklärung.
4: Ja, unnützes Wissen.
3: Was sagst du zu deiner Verteidigung, Stefan?
4: Ja, nein, das stimmt, da hat sie recht, habe ich keine Verteidigung.
3: Du stehst dazu und bist stolz drauf.
4: Ja.
3: Dann habe ich ja den richtigen Menschen am Telefon.
4: Ja, jetzt bin ich gespannt.
3: Das bedeutet, du stellst dich der Herausforderung natürlich, oder?
4: Ja, natürlich, sowieso.
3: Na passt, dann legen wir los. Stefan, heute vor 175 Jahren wird die Österreichische Zentralanstalt für Meteorologie und Geokunde gegründet, die ZAMG. Inzwischen ist die ZAMG zusammengelegt worden, ist in der Geosphere Austria aufgegangen, aber so oder so hat die ZAMG bzw. die Geosphere Austria ein Alleinstellungsmerkmal. Und deine Frage heute ist welches? Antwort A. Sie ist der älteste staatliche Wetterdienst der Welt. Antwort B. Sie ist der einzige staatliche Wetterdienst Europas, der eine Frau als Direktorin hat. Oder Antwort C. Sie ist die einzige Wetterstation der Welt, die täglich 3 Wetterballons aufsteigen lässt. Die anderen lassen alle täglich 2 aufsteigen und in Österreich lassen sie 3 aufsteigen.
4: Oh, da kann ich nur raten und würde sagen, Antwort A.
3: Der älteste Wetterdienst.
4: Ja.
3: Einfach weil du dir denkst, 175 Jahre, das ist eine sehr lange Zeit.
4: Ja, ist eine sehr lange Zeit, ja.
3: Na gut, Stefan, das darfst du deinem 4-jährigen Sohn gleich beibringen, weil das stimmt.
4: Boah, cool, danke.
3: Gratuliere, ja. Am 23. Ja, Juli 1851 gegründet und damit der älteste staatliche Wetterdienst der Welt.
4: Ja, perfekt, super.
3: Und sie lassen natürlich auch nur 2 Wetterballons am Tag aufsteigen und haben noch nie eine weibliche Direktorin gehabt. Also die Antwort B und C waren Blödsinn, aber du bist richtig auf A gelandet und das bedeutet für dich, 88.6 Klugscheißer Heferl ist quasi schon am Weg. Darf der Kleine da auch draus trinken oder ist das jetzt nur deins?
4: Ja, darf er hin und wieder einen Kakao draus trinken.
3: Okay, passt, sehr gut. Na dann, Stefan, wünsche dir noch einen wunderschönen Sommer. Liebe Grüße an die Maike und natürlich auch an den Kleinen.
4: Ja, bei Aussichten. Und natürlich, ich bin ein großer Brunchy und ihr macht das wirklich super von der ersten Stunde an, gell?
3: Oh, danke, das freut uns sehr. Das ist schön.
4: Ja, ist super. Ich liebe euren Podcast.
3: Ja, wir kommen dann im Herbst wieder zurück. Jetzt haben wir ein bisschen Sommerpause.
4: Ja, genau. Ja, jetzt suchen wir wieder von eins begonnen.
3: Du hast wieder von vorne begonnen.
4: Jetzt im Sommer beginnen wir von vorne, ja.
3: Oder alles klar.
4: Als Berufsfahrer hat man viel Zeit zum Podcast suchen.
3: Ah, okay, alles klar. Das heißt, wir dürfen dich da immer auf deinen Berufsfahrten begleiten.
4: Ja, genau.
3: Na, das freut uns wirklich sehr, Stefan. Na dann wünsche ich dir viel Spaß noch mit den alten Folgen und wir hören uns dann im Herbst wieder mit den neuen auf jeden Fall.
4: Ja, passt, super, danke.
3: Passt dann. Ciao, Baba.
4: Alles klar, danke, ciao.
3: Ein Brunchy und ein Klugscheißer jetzt, der Stefan. Das ist doch schön. Und wie schaut es bei euch aus? Wo sind die Klugscheißerinnen und Klugscheißer in eurem Umfeld? Anmelden auf radio88.6.at.
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0: Iron Maiden, The Number of the Beast, das ist der Weg durch diesen Donnerstagmorgen. Es ist 6.50 Uhr auf 88.6 und wir sind ja mittendrin in den Sommerferien, das ist nichts Neues. Es sind natürlich viele irgendwo auf Urlaub unterwegs, bekommen auch immer wieder viele Fotos und Videos und genießt die Zeit natürlich so gut es geht. Viele sind aber auch zu Hause und ich habe so ein bisschen das Gefühl, dass Kinder mittlerweile auch so in den Ferien auch so einen vollen Terminkalender haben, vor lauter Camps und Urlauben und Ausflügen und so weiter, die da anstehen, dass die Sommerferien durchrauschen wie nichts.
1: Es wird immer mehr, ja.
2: Musst du irgendwas machen, 9 Wochen lang.
0: Ja, aber war das bei euch früher so? Bei mir, ich könnte mich nicht erinnern, dass ich schon in den Ferien Woche für Woche immer so einmal das Englischcamp, einmal das FH-Camp, einmal das Tenniscamp.
2: Also es war schon gut gefühlt bei mir, nicht restlos gefühlt, aber schon gut gefühlt. Urlaub, das dann vielleicht einmal am Ferienhort oder sowas, ja, habe ich schon gemacht.
1: Ja, vieles. Aber wir waren immer sehr entspannt. Tatsächlich. Nee, die Mama ist auch Lehrerin, das heißt, sie war auch zu Hause über die Ferien.
2: Ja. Hat auch gebraucht die
1: Pause. Wir waren viel bei der Oma, weil sie einfach viele Seminarien so hatte in meinen Ferien. Aber sonst Camps oder so war nicht so viel.
0: Ja, wir hätten auf jeden Fall eine Option oder zwei sogar aktuell im Burgenland, die davon starten gehen, die wir uns gleich gemeinsam näher anschauen. Jetzt in den nächsten 10 Minuten.

0: ein bisschen unbeständiger. Wir kommen zu den Nachrichten und Alex Zücker.
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2: Das Social-Media-Verbot in Österreich für unter 14-Jährige rückt näher. Das Gesetz soll ab dieser Woche von Expertinnen und Experten geprüft werden. Der angepeilte Beschlusstermin im Herbst dürfte damit halten. Eine konkrete Liste mit sozialen Medien, die verboten werden, steht offenbar nicht im Gesetz. Gemeint sind alle Plattformen mit hohem Suchtpotenzial, heißt es. Diese müssen künftig eine Altersverifizierung vorschalten. Und diese Altersfreigabe kann, muss aber nicht mit der ID gemacht werden. Die Urteile von Geschworenen, sogenannten Laienrichtern, sorgen immer wieder für Diskussionen in Österreich. SPÖ-Justizministerin Anna Sporer kann sich jetzt eine Reform vorstellen. An eine Abschaffung denkt Sporer nicht, aber bei welchen Delikten Geschworene entscheiden, das sei zu überdenken, sagt die Ministerin. Immer wieder kritisieren Rechtsexperten, dass sich die Entscheidungen von Geschworenen kaum überprüfen lassen. 12.000 Urlauber sind in Frankreich auf der Flucht vor einem Waldbrand nahe der Atlantikküste bei Bordeaux. Einige Campingplätze mussten bereits geräumt werden. Für die Region gilt die höchste Warnstufe rot. Die Bewohner und Touristen wurden zu größter Vorsicht aufgerufen. Und die Google-Mutter Alphabet geht an den Börsen gerade durch die Decke. Das Cloud-Geschäft ist um 82% auf fast 25 Milliarden Dollar gesprungen. Google hat auch auf Konkurrenz durch ChatGPT oder Claude reagiert und konnte mit eigenen KI-Tools, die in die Suchmaschine integriert sind, das Geschäft weiter ausbauen.
0: Dankeschön, Alex. Der Blick auf die Straßen, 7:07.
3: Ja, schaut's gut aus. Frühverkehr ist im Gang, aber ganz typisch für die Ferien, ist relativ ruhig.
0: Ich wünsche euch eine gute und sichere Fahrt.
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4: Das ist der Start in den Donnerstag, der 23. Juli. Kurz vor 7 haben wir es mittlerweile. Jetzt für euren Weg in Richtung Arbeit. Hoffentlich wird es ein guter Tag, vielleicht nicht ganz so lang heute. Wir wünschen euch wenig Überstunden, vielleicht sogar null im besten Fall. Die Foo Fighters gibt es von uns dazu. Learn to Fly. Schönen guten Morgen.

Die Foo Fighters mit Learn to Fly hier auf 88.6 und kurz nach 7, eine Minute nach 7 ganz genau. Und bevor wir fliegen lernen, zuerst die Augen aufmachen. Open Your Eyes vom Alto Bridge gibt's jetzt. Guten Morgen!

0: Jedes Mal habe ich Gänsehaut vor dem Solo. Dankeschön, schreibt uns da der Daniel auf WhatsApp. Das war Alter Bridge mit Open Your Eyes. Eine gute Idee auch um diese Uhrzeit. 6 Minuten nach 7, das ist 88,6. Mittendrin in der Ferienzeit. Es sind die Sommerferien, jetzt einmal Woche 2 erst für ganz Österreich. Also wir haben noch viel vor uns. Und natürlich, jetzt kriegen wir immer wieder auch Fotos und Videos von euch und Nachrichten, dass ihr irgendwo schon schön auf Urlaub seid und das Meer genießt und ein bisschen die Auszeit weg von zu Hause. Viele sind aber auch zu Hause, weil auch da gibt es natürlich genug Programm. Und wir haben jetzt vorhin schon darüber geplaudert, das Gefühl, zumindest in meinem Umfeld ist es so, die Kinder mittlerweile einen sehr vollen Terminkalender eigentlich während der Sommerferien haben. Also so wirklich Woche für Woche durchgeplant. Ah, da bin ich da, da bin ich in dem Camp, da habe ich Englischcamp, da gehe ich Tennis spielen, da sind wir dann auf Urlaub eine Woche und da habe ich dann auch schon wieder das und eigentlich habe ich nur die Woche, habe ich eigentlich nichts.
1: Wenn du mich sehen willst, dann geht's genau an dem Tag, weil sonst bin ich immer weg.
0: So, okay, puh, ist ja eher Stress. Jetzt muss ich da planen mit dir.
2: Das also, aber bei euch war offensichtlich weniger los in den Ferien. Ich habe schon immer viel, also nicht alles durchgetaktet, aber schon viel.
0: Na, ein klassischer Urlaub zum Wegfahren mit den Eltern, das war schon immer wieder mal regelmäßig drinnen, aber jetzt, ich könnte mich nicht erinnern, dass ich von einem Camp zum nächsten gewandert bin und mir gedacht habe, puh, ich muss jetzt schauen, wie ich meine Freizeit einteile.
2: Wo ist der Kalender?
0: Und das war eben das Thema und da hat sich der Christian auch gemeldet.
3: Es ist witzig, dass ihr das gerade ansprecht mit der Kinderunterhaltung in die Ferien, weil ich habe letztens erst mit meiner Lebensgefährtin darüber gesprochen, dass mein Kind aus vorheriger Ehe einen ziemlich vollen Terminkalender hat in die Ferien und dass das eigentlich ein Wahnsinn ist, dass man die Kinder so bespaßen muss irgendwie, weil das war bei uns nicht so. Weil ich kann mich noch erinnern, wir waren damals den ganzen Tag halt irgendwo draußen, meistens halt irgendwie am Badeteich oder wenn das Wetter nicht so war, irgendwie mit den Radeln unterwegs oder sonst irgendwas. Also es ist schon witzig irgendwie, dass das dann doch ein bisschen abgenommen hat.
0: Muss man dazu sagen, Christian, vielleicht einfach auch in unserer Wahrnehmung. Also in meinem Umfeld ist es auch so, das heißt jetzt nicht, dass es generell so ist, dass alle Kinder jetzt in den Sommerferien viel zu tun haben.
1: Aber ich glaube, ich verstehe schon ein bisschen. Nicht mehr so, dass man einfach den ganzen Tag mit den Kindern aus der Nachbarschaft draußen herumrennt und irgendwas tut.
0: Ja, also die Zeiten haben sich ein bisschen gewandelt.
1: Bei uns hat in der Früh der Nachbarsbursche angeklopft und gesagt, habt ihr Zeit, machen wir was.
0: Genau. Mann hat auch geschrieben, bei mir war es früher Rasen mähen, Hecken schneiden oder Brennholz schneiden oder sowas. So unterschiedliche, so Sachen, die gefühlt man vielleicht heute als Kind nicht unbedingt mehr so macht.
2: Na, Rasen mähen habe ich schon müssen, weil Taschengeld.
1: Stimmt, ja, stimmt.
2: Wie soll ich mir sonst die Pommes im Bad leisten?
0: Aber gefühlt haben sich da natürlich, warum auch Smartphone und so weiter, Social Media, haben sich die Zeiten da ein bisschen verändert. Aber jetzt eben, ganz egal, ob ihr viel vorhabt oder was genau die Kids vorhaben, es gibt ja auch zum Glück immer ganz viele Sachen zum Erleben. Und da haben wir jetzt zufälligerweise auch gleich für dieses Wochenende 2 Sachen im Burgenland gefunden.
1: Ja, wenn zum Beispiel ihr als Kids oder eure Kids schon jetzt in jungen Jahren ehrenamtlich tätig sind, beim Samariterbund zum Beispiel, kann es sein, dass sie seit gestern in Aargau sind. Dort findet nämlich der internationale Erste-Hilfe-Wettbewerb statt.
2: Aha.
1: Ja, tatsächlich, da messen sich Kids aus, ich glaube, 10 bis 12 Ländern im Erste-Hilfe.
2: Also im Retten von Menschen?
1: Im Retten von Menschen, ja. Da gibt es Statisten, die sind total realistisch geschminkt. Ja. Gibt es mehrere Teile dieses Wettbewerbs. Gibt es einen theoretischen Teil, einen praktischen Teil und einen kreativen Teil. Und die messen sich da quasi, wie gut sie Erste Hilfe geben können, schon in jungen Jahren.
0: Das macht schon mehr Sinn, als wir damals einfach irgendwo mit dem Radl umeinander
2: Im Bad herumliegen.
0: Erste Hilfe geben, finde ich absolut eine großartige Idee, kann man im Sommer auf jeden Fall sich mehr darum widmen.
1: Vor allem, man lernt auch viele neue Leute kennen, nachdem das eben international ist. Sicher coole Freundschaften ergeben sich da auch.
2: Also kann man die Kinder auch einmal in so eine Jugendrettungsorganisation schicken.
1: Auf jeden Fall.
2: Lernen auf jeden Fall einen sehr, sehr wichtigen Skill. Und wichtige Skills werden auch getestet im Burgenland in Eisenstadt. Und zwar von, ich kann diese Zahl nicht, ich pack's nicht, 1500 Menschen nehmen teil an der internationalen Feuerwehr-WM, die World Firefighting Championships. Die finden in der Leichtathletik Arena in Eisenstadt statt ab heute. Heute und morgen sind 2 Trainingstage, die Bewerbe sind dann am Samstag. Und zwar Löschangriff und Hindernisstaffellauf, 17 verschiedene Nationen, eben 1500 verschiedene Feuerwehrleute, die sich da battlen. Und kann man auch zuschauen gehen?
1: Es ist großartig. Ja, also wer das noch nie gesehen hat, sollte sich das unbedingt geben.
2: Ich stelle mir das wahnsinnig lustig vor. Ich habe jetzt auch tatsächlich, ich habe ein bisschen herumgeschaut, ich habe nirgendwo gefunden, wo man Tickets kaufen müsste. Ich glaube, da kann man einfach vorbeikommen.
1: Ja, also großartig.
2: Ich habe auf der Website von eben diesen Firefighting Championships geschaut, auch in den ganzen News-Artikel, die ich gesehen habe, da war nirgendwo ein Ticket-Link. Also ich nehme an, man kann da einfach hinschauen und sich das zu Gemüte führen, wie die den Löschangriff und den Hindernisstaffellauf machen.
0: Das sind nämlich die zwei Bewerbe. Großartig. Und auch das ganz, ganz wichtig und super und ist auch sehr beeindruckend. Und man kann dann zum Schluss auch sagen, da habe ich denen zugeschaut beim Schlauch ausrollen.
2: Sarah.
0: Das ist 88.6. Schönen guten Morgen.

0: Alles dann, der Thomas und der Marc haben jetzt das bestätigt, was ich mir eh schon gedacht habe, nämlich, dass man bei den Firefighting Championships in Eisenstadt gratis zuschauen kann.
1: Und ja, noch eine gute Info, der Bernd hat gerade geschrieben, hätte eigentlich in Berlin stattfinden sollen, aber die haben es nicht hinbekommen. St. Eisenstadt ist eingesprungen.
0: Was? Und auch zum ersten Mal im Burgenland.
1: Ja. Jawohl, bitte. Wir haben... Eisenstadt ist eingesprungen, weil es in Berlin sie es nicht hinbekommen haben. Sagt der Bernd. Ich habe das jetzt auf die Schnelle nicht überprüft, aber der Bernd hat uns das gerade geschrieben.
2: Bernd, da bin ich jetzt skeptisch.
0: Die Berliner, was kriegen die überhaupt auf die Reihe?
2: Wirklich, wenn wir Eisenstadt haben, ja, wozu brauchen wir Berlin?
0: Zu.
2: Sind am Wochenende jetzt, kommendes, eben in Eisenstadt. Und natürlich ganz viel Erfolg, Glück, Spaß und alles Mögliche dort dann an diesem Wochenende. Jetzt einmal der Weg durch den Donnerstagmorgen mit Journey, Don't Stop Believing. Schönen guten Morgen.

0: Don't Stop Believing von Journey auf 88.6. Das ist der Weg durch den Donnerstagmorgen, 18 Minuten nach 7, in der Rock'n'Roll Sommerschule und wir sind mittendrin in der Metalwoche.
1: Hallo, ich würde mir vorne Trio X&O's wünschen, weil sie ist damals, wo er rausgekommen ist, da war ich 15, glaube ich, war das sofort beim ersten Mal hören, einer meiner Lieblingslieder von der Band und ist es auch heute noch. Und ich finde, das ganze Album ist sicher das Beste, was sie jemals rausgebracht haben.
0: Ja, dann, Patrick, machen wir das doch gerne jetzt für euren Weg durch den Donnerstagmorgen.

0: Atreyu für euren Weg durch diesen Donnerstag. X's and O's, das war der Wunsch von Patrick jetzt in der Metal-Woche in der Rock'n'Roll Sommerschule. Und dementsprechend, wenn ihr sagt, boah, da hätte ich aber auch noch so einen Metal-Schmankerl, das muss ich euch unbedingt noch erzählen, gerne her per Sprachnachricht. Es gibt ja um kurz nach 8 auch immer unsere Erzähler-Mal-Rubrik und da kommen wir dann eben später noch dazu. Jetzt einmal 7.23 Uhr, das heißt gleichzeitig für eine Runde Stadtlandscheidungsgrund.
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0: Bis zu 26 Grad sind heute möglich. Es ist eher ein bedeckter Donnerstag. Einige Wolken unterwegs und auch stellenweise Regenschauer. Jetzt gerade von Salzburg ostwärts, aber generell den ganzen Tag über immer wieder ein bisschen unbeständig. Aus aktueller Sicht dann aber morgen der Freitag wieder trockener und sonniger mit bis zu 28 möglichen Grad. Wir kommen zu den Schlagzeilen. 7.23 Uhr und Alex Sücker.
2: Das Social-Media-Verbot in Österreich für unter 14-Jährige rückt näher. Das Gesetz soll ab dieser Woche von Expertinnen und Experten geprüft werden. Der angepeilte Beschlusstermin im Herbst dürfte damit halten. Eine konkrete Liste mit sozialen Medien, die verboten werden, steht offenbar nicht im Gesetz. Gemeint sind alle Plattformen mit hohem Suchtpotenzial, heißt es. Diese müssen künftig eine Altersverifizierung vorschalten. Und diese Altersfreigabe kann, muss aber nicht mit der ID austreten gemacht werden. Die Urteile von Geschworenen, sogenannten Laienrichtern, sorgen immer wieder für Diskussionen in Österreich. SPÖ-Justizministerin Anna Sporer kann sich jetzt eine Reform vorstellen. An eine Abschaffung denkt Sporer nicht, aber bei welchen Delikten Geschworene entscheiden, das sei zu überdenken, sagt die Ministerin. Immer wieder kritisieren Rechtsexperten, dass sich die Entscheidungen von Geschworenen kaum überprüfen lassen. 12.000 Urlauber sind in Frankreich auf der Flucht vor einem Waldbrand nahe der Atlantikküste bei Bordeaux. Einige Campingplätze mussten bereits geräumt werden. Für die Region gilt die höchste Warnstufe Rot. Die Bewohner und Touristen wurden zu größter Vorsicht aufgerufen. Und die Google-Mutter Alphabet geht an den Börsen gerade durch die Decke. Das Cloud-Geschäft ist um 82% auf fast 25 Milliarden Dollar gesprungen. Google hat auch auf Konkurrenz durch ChatGPT oder Claude reagiert und konnte mit eigenen KI-Tools, die in die Suchmaschine integriert sind, das Geschäft weiter ausbauen.
0: Dankeschön, Alex. Der Blick auf die Straßen, 5 Minuten vor 7:30.
3: Keine Störungen, habe ich mir aufgeschrieben.
0: Dann gut, stimmt's auch? Oder
3: ist es stimmt, noch ich hab's, Sarah. Es stimmt auch.
0: Dann gut, dann sie ihre Fahrt.
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0: Kurz vor 8 ist es mittlerweile geworden. Es ist der Weg durch diesen 23. Juli. Skillet, Awake and Alive. Jetzt für euch.

Awake and Alive. Das ist der Donnerstagmorgen auf 88.6, 7.32 Uhr, kurz nach halb acht. Das heißt gleichzeitig für eine Runde Stadt, Land, Scheidungsgrund, Beruf, Speise nach Nirvana in Bloom. Schönen guten Morgen.

0: Nirvana in Bloom auf 88.6, 7.37 Uhr, kurz nach halb acht.
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0: Es ist das tägliche Spiel immer um die Uhrzeit hier in der Rock'n'Roll Sommerschule. Vielleicht jetzt auch perfekt, wenn man schon mit den Kindern gemeinsam am Frühstückstisch sitzt, jetzt während der Ferien. Kann man gemeinsam mit uns Stadt-Land-Scheidungsgrund spielen, unser Ferienspiel. Mit Rubriken, die teilweise mittlerweile ein bisschen variieren. Wir haben aktuell die Rubriken Stadt, Land, Scheidungsgrund, Beruf und Speisen.
2: Genau, das ist unsere Version von Stadt, Land, Fluss. Ihr spielt natürlich mit und zwar heute mit mir, bitte. Ihr werdet mir eins sagen, das heißt ihr zwei, Lisa, Sarah, bitte unbedingt das WhatsApp zumachen.
3: Alles zu, wir hoffen dafür, dass deine Leistung nicht ganz so unterirdisch wird wie gestern und vorgestern.
4: Gestern war der bisherige
0: Tiefpunkt
4: meiner beruflichen Karriere.
0: Wie viel hast du gehabt gestern?
4: 15 Punkte. Das ist wirklich nicht viel, ja. Aber deswegen, Leute, brauche ich auch heute mir bitte eins sagen. Das Erste, das euch einfällt zu irgendeiner Kategorie, schreiben per Text 0676 83 88 6 100. Damit das zum Erfolg führt, sage ich es noch einmal. Stadt, Land, Scheidungsgrund, Beruf und Speise. Ein zubereitetes Gericht. Und das ist es.
0: Ja, ist, oder? Einer von uns sagt A, der andere sagt Stopp und genau. Dann geht's los.
4: Und wir hoffen auf mindestens 20 Punkte für uns alle heute.
0: Also Mike, ehrlich jetzt, wenn du das nicht hinkriegst jetzt,
4: na komm,
0: dann weiß ich nicht, was ich dann mache.
4: Laden wir nicht noch mehr Druck auf. Leute, ich brauche euch wirklich dringend. Gestern war es schlimm.
0: Gestern war es wirklich schlimm. 15 Punkte, nicht aber nicht noch geschafft.
3: Haben wir schon gesagt, dass gestern schlimmer?
4: Bitte jetzt. Bitte, sag's mir ein.
0: Gut, ich sage einfach A. Wer sagt Stopp?
3: Ich sag Stopp.
0: Okay, passt. A.
3: Stopp!
0: Kuh!
4: Oh, na, geh bitte!
0: Das Quee!
4: Leute, ich brauche irgendwas mit Quee. Da wird mir überhaupt nichts einfallen. Ja, 0676386.
0: Dort habe ich was.
4: Jawohl, haben wir schon eine Stadt, das ist schön.
0: Ja, aber das haben wir doch schon gehabt, dass das schwer ist, oder?
4: Jawohl, Scheidungsgrund auch schon. Sensationeller Scheidungsgrund.
3: Shit.
4: Und ich brauche, jawohl, eine Speise, eine großartige Speise schon.
3: Eine Speise?
4: Jawohl, Beruf bitte. Jawohl, ich habe mich verschrieben. Verdammt! Nein, das ist besser.
3: Stopp!
0: Nein! Jawohl, Lisa.
4: Ich habe mich verschrieben und ich habe deshalb kein Land mehr schreiben können.
0: Schau mich da, Lisa, schon. Wie ich mich freue, dass Lisa Stopp ruft, weil Mike, du mit allen gemeinsam gespielt hast und nicht das erste Stopp gerufen hast.
4: Ich habe einen Beruf hingeschrieben, den ich eigentlich cool fand. Da habe ich mir gedacht, na, der wird sich sicher aufregen. Und dann habe ich noch was anderes hingeschrieben und deswegen ist sich das Land nicht mehr ausgegangen.
3: Ja, ich muss ehrlich zugeben, beim Land bin ich mir auch nicht ganz sicher.
4: Ob man das so schreibt, gell?
3: Ob es so zählt, so wie ich es geschrieben habe.
0: Ja, ich glaube, ja. Ich weiß auch, was du meinst. Ich habe es nämlich nicht hingeschrieben, Lisa. Ja. Gell? Also ja. sind wir mal gespannt.
3: Ich weiß nicht, ob es mehr gibt. Mir ist nur das eingefallen.
4: Ja, man schreibt es wahrscheinlich in der dortigen Sprache so. Wenn du das meinst. Aber gehen wir es von vorne durch.
0: Fangen wir mal mit der Stadt an.
4: Jawohl, und das war das Erste, was ich gesehen habe. Und ich fand es sensationell. Quebec von Cherry, Romana, Claudia, Christoph, Christina und ganz vielen mehr.
3: Ja, das habe ich natürlich auch geschrieben.
0: Ich auch. Ich war sehr stolz, dass mir das eingefallen ist, aber natürlich haben wir es alle.
3: Oder also Quito wäre auch gegangen, ja, Quito, bitte. Die haben schon von Ecuador.
4: Habe ich dann noch gesehen, aber da habe ich schon geschrieben gehabt.
0: So Mike, jetzt sage, ich habe nämlich auch kein Land und ich...
4: Nein, ich nehme an, die Lisa hat Katar stehen.
3: Richtig.
0: Ja. Achso, stimmt, Lisa, du. Ich habe es, ja.
4: Ja, auf Arabisch schreibt man es mit Q. Also wenn man die arabische Schrift in die lateinische Schrift überträgt, dann wäre es das Q.
0: Auch die Fluglinie ist mit Q geschrieben.
4: Die Fluglinie ist mit, ich sage jetzt
3: ich
4: einmal.
3: Ich weiß auch nicht, ob es sonst überhaupt noch ein anderes gäbe.
4: Das kann man schnell googeln. Land mit Q.
3: Warum nur ein Land mit
4: ja,
3: Q
4: nur
3: beginnt?
4: Nur Katar, ja. Ja,
0: ich glaube.
4: Ist egal.
0: Ich glaube, es geht, oder?
4: Ich lasse es. Ich würde sagen, wir lassen es gehen. Ja.
0: Ja.
4: Du jetzt.
3: Jawohl.
4: Ja, ja. Ist egal.
0: Ich habe nichts.
4: Das heißt, Elisa 20.
3: Beruf. Ah, nein, Scheidungsgrund.
0: Scheidungsgrund.
4: Du musst ein bisschen herumspringen, gell? Aber wir nehmen die Andrea und ich finde das so geil. Quengeln.
3: Oh, gut.
4: Wenn einer nur quengelt und dieses Wort ist so ein schönes österreichisches
0: so?
4: Wort. Lustig. Die Andrea hat es mit Q geschrieben, aber ich wüsste auch nicht, wie anders.
0: Nein, ja, stimmt
4: mit allerdings
0: mit
4: KW. Ist auch komisch. Quengeln. Danke, Andrea. Das ist wirklich ein sensationelles Wort.
3: Ich habe den Quälgeist.
0: Auch sehr gut. Ja, schön. Ich habe mir gedacht, wenn der Quadrizeps zu groß ist vom Partner, das vielleicht
4: Schreibt man den überhaupt mit Q?
0: Ja, sicher natürlich. Schreibe ich den Quadrizeps mit Q. Was ist jetzt mit dir? Aber wenn der so groß wird, also ich stelle vor, du lernst deinen Partner mit einem Kleinen kennen und dann wird der so groß, ich dass du denkst, nicht, dass ich muss ich scheiden lassen. Ich kann nicht.
4: Was machen wir mit dir, Sarah? Ich weiß es einfach nicht. Es kommt langsam raus, was für absurde Ansprüche die Sarah hat.
3: Ja, wirklich. Also naja, es tut mir wirklich leid, Sarah.
0: Es kann eine Grenze geben vielleicht. Ja. Ich spreche nicht von mir. Ich denke mir nur, vielleicht ist euch das schon mal passiert und dann verstehe ich es.
4: Ja, okay.
3: Ja, wie immer zählt der größte Blödsinn von der Sarah natürlich auch. Ne?
0: Hallo, ich finde das war kreativ. Also alle 10 Punkte.
3: Ja, natürlich.
0: Okay, dann mache ich gleich weiter mit dem Beruf, der Quantenphysiker.
3: Boah, richtig stark.
4: Sehr, sehr stark, ja.
3: Qualitätsmanager.
0: Oh, sehr gut,
4: ja. Ich weiß nicht, ob wir jetzt nicht beide 5 Punkte haben, Lisa, weil ich habe den Qualitätskontrolleur hingeschrieben.
0: War der Qualitätskontrolleur?
3: Nein, ist was ganz anderes.
4: Ist ganz, die machen was ganz anderes.
3: Der eine kontrolliert, der andere Manager. Entschuldigung.
0: Ich meine, bevor jetzt irgendwer wahrscheinlich gleich auszug, wenn ich das frage, aber heißt das so, Qualitätskontrolleur? Ist die Jobdescription nicht?
4: Die Michi hat mir das geschrieben, Qualitätskontrolleurin.
0: Weil es gibt natürlich die Qualitätskontrolle, aber ist das dann nicht...
4: Aber wer macht die, Sarah?
0: Ja, der Qualitäter, aber heißt der Qualitätskontrolleur? Nicht Qualitäter,
4: sondern der Qualitäter.
3: Natürlich zählt das.
4: Schau jetzt mal. Ja. Also, mein Quadrizeps zählt, verstehst
3: du? Ja, ich finde schon.
4: Ich jetzt schon mal sagen.
0: Wenn, ja, bitte, wenn es meinst, dann ist es der Qualitätskontrolleur. Ich habe
3: mit meinem Physiker.at, da wird ein Qualitätskontrolleur gesucht, okay. Also ist das okay in Radstadt.
0: Dann alles.
3: Kannst dich bewerben,
0: alles super.
4: Bewerbe mich gleich. Ich habe nämlich ursprünglich, hat mir jemand, deswegen war ich zu langsam für das Land, warte, muss ich kurz schauen, mir hat jemand geschrieben Quartiermeister und da habe ich mir dann gedacht, der Chris war das, und da habe ich mir dann gedacht, ich weiß nicht, ob er mir das gelten lässt. Und dann habe ich nochmal, umgeschrieben und dann habe ich so lange gebraucht. Das ist jetzt bitter gewesen. Das ist meine Schuld. Leute, es tut mir leid. Dafür habe ich bei der Speise das sensationelle Quittengelee.
0: Boah! Jawohl! Jawohl!
3: Wie sehr kann man sich fühlen,
4: ja,
3: Marc, eigentlich?
4: Ja, so geil, Mario. Mario und noch jemand. Warte mal, halt das. Halt ein! Mario und Conny. Geil.
3: Ja, großartig. Geil. Ich habe bitte den Quinoa-Salat.
0: Bist deppert?
4: Du wahnsinnig.
0: Bist deppert.
3: Die
0: zahlt sich komplett fest.
4: Nein,
0: das Erste, das ich hingeschrieben habe.
4: Nein, Quittentat.
0: Die Quiche.
3: Nein, was?
0: Na was?
3: Ja. Oh mein Gott, ja, wirklich.
4: Das ist krank, was du mir da aufhörst, wirklich.
0: Also 10 Punkte, gut. Also, was jetzt einmal ganz wichtig ist zu sagen, ist erstens...
3: Es war eine fulminante Runde mit Q, kann man mal sagen.
4: 35.
0: Jetzt sind 35 fast die hast du.
4: Ja, 35.
0: Na bitte, hast du mal mehr als gestern, ist auch nicht schwer. Ich habe auch 35, Lisa.
4: Naja,
3: 55.
4: Ja, natürlich.
3: Was für eine starke Runde.
4: Ja, gratuliere, Lisa. Saugeil, Leute. Ich liebe alle, die mir... Es haben ganz viele Leute nämlich was mit Quitte geschrieben. Und liebe ich.
0: Ja,
4: sind toll.
0: Gut, ich glaube, jeder hat jetzt so seinen Erfolg. Lisa hat gewonnen, Mike, du hast nicht verloren und ich habe auch nicht verloren. Also finde ich... Gut.
4: Lauter, so sehen Sie aus.
0: Schön. Surprise, surprise.

0: sehr schön, wie unterschiedlich da jetzt wieder die Nachrichten sind. Ich habe gerade den Namen verloren, aber jemand hat uns gerade geschrieben, Qualitätskontrolleur, na, gibt es sicher nicht. Es gibt alles, Manager, alles, aber Kontrolleur gibt es nicht. Patrick, und die Alex hat uns geschrieben, ja, meine Berufsbezeichnung ist Qualitätskontrolleurin.
1: Jawohl, Alex, jetzt noch ein Quittengelee essen und nicht quengeln.
2: Mike freut sich sehr, dass er heute so viel hatte, glaube ich.
1: Geil, ja. Ja, das ist ein ganz anderes Gefühl. Stellt euch vor, man hat wirklich auf voller Linie versagt und am nächsten Tag läuft so viel besser.
0: Nämlich Platz 2.
1: Ja,
0: geteilt bitte. Mit mir.
1: Ja, unbedingt.
0: Muss ich dazu
1: von
0: sagen.
1: 3.
0: Also das ist nicht die Ultraleistung.
1: Ja, ja, aber das Quittengelee, Sarah.
0: Ist super. Na, ich bin stolz auf euch und ich freue mich für dich.
1: Danke.
0: Das ist 88.6. Neue Runde Stadtland Scheidungsgrund natürlich morgen wieder.

0: Was für eine großartige Nummer. Hailstorm und I Prevail, Can You See Me in the Dark? Das 88.6 wiegt durch den Donnerstag gleich natürlich mit Erzähl einmal.
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0: Bis zu 26 Grad sind heute möglich. Es ist ein sehr unbeständiger Donnerstag mit einigen Regenschauern und auch stellenweise Gewittern. Morgen, der Freitag und auch der Samstag aus aktueller Sicht schauen dann schon wieder deutlich trocken aus. Da gehen die Temperaturen dann auf bis zu 28 Grad. Stellenweise vielleicht am Samstag, dass wir wieder 30 Grad erwischen aus. Kommen zu den Nachrichten und Alex Hücker.
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3: Einer falschen Schönheitsärztin in Wien drohen bis zu 10 Jahre Gefängnis. Die Frau steht heute vor Gericht. Ihr werden Kurpfuscherei und schwere Körperverletzung in 39 Fällen vorgeworfen. Die 45-Jährige hat in ihrer illegalen Beauty-Klinik Botox und Hyaluron gespritzt. Viele ihrer Patientinnen haben Infektionen und starke Schwellungen bekommen. Die falsche Beauty-Ärztin war monatelang auf der Flucht. Sie konnte im Mai schließlich in Paris festgenommen werden. Der Jäger, der eine Frau auf einer Terrasse in Salzburg fast angeschossen hätte, ist jetzt auch seinen Jagdschein los. Wie berichtet, wollte er auf einen Rehbock schießen und hat dabei die Frau auf der Terrasse nur knapp verfehlt. Die genauen Hintergründe sind noch unklar. Die Polizei sammelt derzeit weitere Beweise und sichert Spuren. Und auch die Befragungen sind noch im Gange. Das Social-Media-Verbot in Österreich für unter 14-Jährige rückt näher. Das Gesetz soll ab dieser Woche von Expertinnen und Experten geprüft werden. Der angepeilte Beschlusstermin im Herbst dürfte damit halten. Eine konkrete Liste mit sozialen Medien, die verboten werden, steht offenbar nicht im Gesetz. Gemeint sind alle Plattformen mit hohem Suchtpotenzial, heißt es. Diese müssen künftig eine Altersverifizierung vorschalten. Und diese Altersfreigabe kann, muss aber nicht mit der ID Austria gemacht werden. Die Trockenheit wirkt sich auf die Schifffahrt auf der Donau aus. Weil der Pegelstand derzeit so niedrig ist, sind weit weniger Kreuzfahrt- und Frachtschiffe unterwegs als üblich. Eine behördliche Sperre gibt es noch nicht und auch die Ausflugs- und Linienschiffe, etwa in der Wachau, sind noch normal im Betrieb.
0: Dankeschön, Alex. Blick auf die Straßen, 5:05.
4: Schaut sehr gut aus heute. Wir hoffen, dass das so bleibt. Aktuell wirklich keine gröberen Verzögerungen.
0: Wünschen wir euch eine gute und sichere Fahrt.
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10: Und das um kurz vor 8 mittlerweile. Es ist der Donnerstag geworden. Es geht langsam, aber sicher in Richtung Wochenende und die Temperaturen immer noch so unter 30 Grad, dass man sagen kann, man kann wirklich etwas draußen unternehmen, ohne dass man komplett verschwitzt. Aber nächste Woche, aus aktueller Sicht... Gehen wir schon wieder in Richtung hochsommerlich.
11: Gehen wir schon auf Hitze zu, auf so richtig Hitze?
10: Schon auch wieder okay. So, dass vielleicht man sich denkt, bitte, ich dass kann man nicht mal in meiner Wohnung sitzen.
12: Sich nicht bewegen kann, ohne zu schwitzen. Ne?
10: Es ist, kann sich alles in Österreich noch 80 Mal drehen, aber nächste Woche, Mitte der Woche, schaut es vielleicht eher wieder Richtung Hochsommer aus. Also deswegen jetzt noch einmal schön
11: das Wochenende genießen. Noch genießen. Das Wochenende
10: man
11: ist
10: muss
11: schön, oder?
10: Bewusstsein vor allem auch. Jetzt Fenster aufmachen und sich bewusst sein. Jetzt
12: alle
10: gerade.
12: Alle Kälte, die es gibt, reinlassen in den Körper und in die Wohnung.
10: Genau. Heute nur bis zu 26 Grad, bitte.
11: Diese schöne Zeit geht zu Ende.
10: Motivation können wir heute irgendwie, habe ich das Gefühl. Aber dafür gleich eine sehr schöne Geschichte von der Denise. Wieder ein bisschen gemein fast. Oh, Mike, du hast gesagt, du bist ein bisschen gemeiner Begriff von ihr. Ein bisschen. Hören wir gleich rein. Nach der Platon Gang, Foxshot Uniform, Charlie Kilo.

0: die Blatthandgänger auf 88.6, 8:03. Am Donnerstag und dementsprechend ist es natürlich wieder um diese Uhrzeit Zeit für Erzähl einmal. Unsere fixe Rubrik hier in der Rock'n'Roll Sommerschule, jetzt während der Sommerferien, wo es darum geht, dass ihr so erstens einmal vielleicht sogar ein musikalisches Schmankerl auspackt und dazu aber auch erzählt, warum genau das, welche Erinnerung habt ihr und wieso müssen wir genau das hören. Das kann sein, vielleicht auch, haben wir schon gehört, eine Vorfreude auf ein Konzert mit dem Sohn in dem Fall was, also Mama und Sohn, die im November zu Korn gehen. Oder es ist eine persönliche Geschichte, weil man mit der Band irgendwie privat oder so auch oder arbeitstechnisch was zu tun hatte. Kann alles Mögliche sein. Oder so wie gestern, der Andreas, Mike hat einfach deine Leidenschaftsband geteilt eigentlich, Nightwish.
1: Ja, der hat erzählt, dass es einem Freund von seinem Bruder CDs geflattert hat und da war eine Nightwish-CD dabei und so hat er zum Metal gefunden, ganz, ganz ähnlich wie bei mir. Ich habe meiner Schwester CDs gestohlen und habe auch so zum Metal gefunden, unter anderem Nightwish dabei gewesen. Also genau um diese Geschichten geht's. Einfach eure Assoziationen, eure Gefühle, eure Erinnerungen, eure besonderen Momente, die eben zum Wochenmotto passen. Wir sind in der Metal-Woche eben schon sehr, sehr coole Geschichten gehört und finde auch jetzt wieder eine, wobei, da bin ich ja ein bisschen, ich verstehe sie, ich finde es fast ein bisschen gemein.
0: Wir haben gestern nämlich die Nachricht von ihr bekommen und du hast so gesagt, ach so, ja, sagt man das so?
1: Das ist ein bisschen garstig.
0: Na, hör mal rein.
2: Ich habe auch eine kleine Story zum Thema Metal. Und zwar, ich bin im Jahr 1997 geboren worden und meine Teens waren geprägt von Hühnern, die sich am Schulhof darum geprügelt haben, welche von ihnen Justin Bieber doch nicht eher heiraten würde. Und generell war ein sehr großer Teil meiner Jugend diese ganze amerikanische Popkultur. Und damit konnte ich eigentlich nie so richtig etwas anfangen. Und ich saß da ganz gerne abseits und habe dieses Schauspiel immer ganz gerne genossen, während ich Bullet for My Valentine gehört habe. Das war so meine erste Berührung, muss ich sagen, mit Metal. Und bis heute höre ich diese Band immer noch gerne und generell dieses Genre ist total meines. Ich habe mir damals mit den Kopfhörern einfach meine Lieder geballert, während diese ganzen Hühner sich geprügelt haben und hab's genossen.
1: Ich finde die einfach Hühner, finde ich ein bisschen. Ich verstehe schon, wie gesagt, die Emotionen. Ich bin da auch in dieser Ecke nie zu Hause gewesen.
0: In der ich möchte Justin Bieber heiraten,
1: Ecke. Ich möchte Justin Bieber heiraten, Ecke war ich nicht zu Hause, ja. Bei mir war es die Avril Lavigne.
0: Aber ich liebe die Aussage von ihr zum Schluss, mit sie hat sich das in den Kopfhörern einfach geballert, während sich die Hühner dann geprügelt haben am Schulhof.
1: Ist
0: am
1: auch ein Anfang guter Soundtrack,
0: habe ich beim ersten Mal hören, habe ich wirklich geglaubt, sie spricht wirklich von echten Hühnern.
1: Ja,
0: weil so welches
1: sagt,
0: Chicken.
1: Ja.
0: Ja. Ist auf Justin Bieber gestanden. Aber ja, sagt man vielleicht nicht so oder doch.
1: Sehr
0: aber es war halt früher am Schulhof, gell? Da geht es halt anders
1: da
0: geht es viel zu, Mike. Man hätte es auch anders ausdrücken können damals am Schulhof. Also sie hat wahrscheinlich eh noch das nettere Wort gewählt.
1: Sankt Denise eigentlich. Ja. Danke Denise für die Geschichte und auch danke für den super Vorschlag für die Metal-Woche.
0: Bullet for my Valentine und sie hat uns dann noch geschrieben, Dignity wäre mega, wenn wir das machen könnten und natürlich gerne Denise. Jetzt auf 88.6 für euch.

0: Oh mein Gott, ja, ich stimme der Denise zu. Alle waren im Biberfieber, während ich Fieber von Bullet höre.
1: Das Biberfieber, ja.
0: Hat uns die Iris aus dem Auge geschrieben. Bullet von My Valentine ist wirklich ein Jungbrunnen. Ich fühle mich wieder wie 14, 15.
1: Na, das ist doch schön. Wir sind, glaube ich, auch alle eher in der Bullet von My Valentine-Ecke als in der Justin Bieber-Ecke.
2: Ah, sag das nicht, bitteschön.
1: Hier im Studio.
2: Auch ich habe meine Justin Bieber-Phase früher gehabt. Ja. Aber immer in Kombi. Es war nicht immer nur das oder das, sondern es war halt für mich auch einfach beides okay.
1: Na schau, Sarah, we listen and we don't judge. Jedenfalls die Eva hat uns geschrieben. Bullet von My Valentine haben mich vor Jahren durch den Buchhalterkurs gepusht und auch durch die Prüfung. Bin Ihnen immer noch sehr dankbar. Ja, Eva, gratuliere.
2: Ja, komplett. Geil. Ja, voll geil. Also, super, sehr, sehr wenn cool. Das Musik bewirken kann. Mhm. Und da frage ich mich jetzt noch zum Bieber-Fieber. 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
1: Es ist...
2: Ja, weißt?
1: Hör auf.
0: Lassen wir lieber AC/DC ran, würde ich sagen.
2: Back in Black. Schönen guten Morgen, das ist 88.6.

0: AC/DC Back in Black auf 88.6, 15 Minuten nach 8. Es ist der 23. Juli und es ist wieder ein Tag, an dem natürlich Geburtstage stattfinden.
1: Ja, eure zum Beispiel oder auch der von einem der legendärsten Gitarristen der Rockgeschichte eigentlich.
0: Und alle werden wahrscheinlich heute auch feiern.
1: Ja, hoffentlich. Und der ganz bestimmt, der hat schon viel gefeiert in seinem Leben und wir feiern vor allem seine Musik. Slash wird heute 61.
0: Bin ich nicht überrascht.
1: Bist nicht überrascht?
0: Na?
1: Also ich finde, der gibt noch ordentlich Gas.
2: Das auf jeden Fall, aber das tun sie alle, oder? Würde ich sagen. Stimmt. Egal wie alt sie sind.
1: Das stimmt. Ja,
0: sagen wir auf jeden Fall Happy Birthday und da haben wir jetzt nämlich etwas mit dabei von seinem Solo-Material, das er macht und zwar von seinem ersten Solo-Album, das er rausgebracht hat. Ich glaube 2010 ist das gewesen. Slash featuring in Astbury und Ghost gibt es jetzt auf 88.6.

0: zum 61. Slash mit Ghost auf 88.6. 20 Minuten nach 8 haben wir es. Und zwar ist es dementsprechend gleich wieder an der Zeit für gute Seiten, schlechte Seiten, den 88.6 Zeitungscheck in der nächsten Viertelstunde mit dabei für euch.
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6: Es ist Regen unterwegs, aktuell von Salzburg ostwärts und dann im Laufe des Tages aber auch immer wieder so ein paar Regenwolken, die uns da heute durch diesen Donnerstag begleiten. Temperaturen aber eh angenehm, bis zu 26 Grad sind stellenweise möglich. Deutlich, aber schon frischer natürlich als noch vor einigen Tagen, vor allem in der Früh jetzt auch, ist der Pullover wahrscheinlich noch eher notwendig. Kommen zu den Schlagzeilen 8.21 Uhr und Alex Sücker.
7: Einer falschen Schönheitsärztin in Wien drohen bis zu 10 Jahre Gefängnis. Die Frau steht heute vor Gericht. Ihr werden Kurpfuscherei und schwere Körperverletzung in 39 Fällen vorgeworfen. Die 45-Jährige hat in ihrer illegalen Beauty-Klinik Botox und Hyaluron gespritzt. Viele ihrer Patientinnen haben Infektionen und starke Schwellungen bekommen. Die falsche Beauty-Ärztin war monatelang auf der Flucht. Sie konnte im Mai schließlich in Paris festgenommen werden. Der Jäger, der eine Frau auf einer Terrasse in Salzburg fast angeschossen hätte, ist jetzt auch seinen Jagdschein los. Wie berichtet, wollte er auf einen Rehbock schießen und hat dabei die Frau auf der Terrasse nur knapp verfehlt. Die genauen Hintergründe sind noch unklar. Die Polizei sammelt derzeit weitere Beweise und sichert Spuren und auch die Befragungen sind noch im Gange. Das Social-Media-Verbot in Österreich für unter 14-Jährige rückt näher. Das Gesetz soll ab dieser Woche von Expertinnen und Experten geprüft werden. Der angepeilte Beschlusstermin im Herbst dürfte damit halten. Eine konkrete Liste mit sozialen Medien, die verboten werden, steht offenbar nicht im Gesetz. Gemeint sind alle Plattformen mit hohem Suchtpotenzial, heißt es. Diese müssen künftig eine Altersverifizierung vorschalten und diese Altersfreigabe kann, muss aber nicht mit der ID Austria gemacht werden. Die Trockenheit wirkt sich auf die Schifffahrt auf der Donau aus. Weil der Pegelstand derzeit so niedrig ist, sind weit weniger Kreuzfahrt- und Frachtschiffe unterwegs als üblich. Eine behördliche Sperre gibt es noch nicht und auch die Ausflugs- und Linienschiffe etwa in der Wachau sind noch normal im Betrieb.
6: Dankeschön, Alex. Der Blick auf die Straßen um 7:07.
8: Es ist heute auf den Straßen das Gegenteil von einem Hürdenlauf, weil es sind keine Hindernisse da. Kommt gut voran. Schüttel nicht den Kopf, du hast schon viel schlechtere Witze gemacht, Sarah.
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7: Es ist der Weg durch diesen Donnerstagmorgen, 8.26 Uhr, kurz vor 8:30. Und jedes Mal, wenn ich weiß, wir spielen jetzt gleich diesen Song von Volbeat, denke ich mir immer, bitte, hoffentlich müssen wir heute nicht zu viel zählen.
8: Das denke ich mir jeden Tag, ganz aber egal, ob Volbeat ist oder nicht.
7: Wenn es schlecht rennt, muss man viel zählen und das ist nicht gut. Schäfchen zählen zum Einschlafen ist gut.
9: Aber viele auch nicht, weil dann schlafen wir langsam ein.
7: Stimmt. Und das aber zählen, vielleicht gerade in der Arbeit oder am Weg in die Arbeit, nein.
8: Ja, manchmal kann man halt nicht aus.
7: Und wir singen es jetzt trotzdem. Still Counting von Volbeat.

0: Mir, wenn wir mal wieder alle am Nerv gehen. Danke, wird ein zacher Tag heute, da erträgt sich's gleich leichter, schreibt die Claudia.
1: Ja, dann schicken wir aber viele gute Nerven. Ja.
2: Claudia, wir sind bei dir.
1: Ja, und vielleicht hilft der Song jetzt auch. Es ist 8.31 Uhr, gleichzeitig übrigens für den Zeitungscheck, aber davor noch Avatar, Crying Fire. 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
1: Wir schauen zu den Themen des Tages und plaudern darüber und beginnen jetzt mit einem Thema. Wir haben jetzt schon so oft in so unterschiedlichen Facetten und Zugängen davon gesprochen. Und immer wieder, glaube ich, wenn wir darüber geredet haben, haben wir gesagt, irgendwann wird der Tag kommen, wo sich das ein bisschen verselbstständigt. Und Mike, die Frage ist, ist dieser Tag jetzt auch offiziell wirklich damit gekommen?
2: Es ist soweit.
1: Müssen wir Angst haben?
2: Ja, es hat begonnen.
1: Es ist so, Apokalypse beginnt.
2: Wir haben nicht mehr lange. Es ist soweit, die KI bricht aus, hackt fremde Plattformen und ich sage, wir sind 5 vor Skynet. Wer es nicht kennt, Skynet, die Superintelligenz, die in den Terminator-Filmen die Apokalypse auslöst. Das ist auch die Schlagzeile KI. Na, die Apokalypse ist nicht die Schlagzeile. KI bricht aus und hackt fremde Plattformen. Was ist passiert? Letzte Woche hat eine Online-Plattform, die ist also eine Plattform für den Austausch von KI-Modellen und Datensätzen, die haben einen Hackerangriff gemeldet. Das ist an und für sich nichts Ungewöhnliches. Ein Hackerangriff gemeldet, einen sehr advanceden Hackerangriff, also sehr
1: fortgeschritten.
2: Genau, also sehr, sehr komplexen Hackerangriff. Und jetzt ist rausgekommen, OpenAI, der Konzern, der ChatGPT betreibt, die haben jetzt dafür die Verantwortung übernommen. Es war nämlich so, die haben ihre neuesten KI-Modelle getestet und haben denen den Auftrag gegeben, Sicherheitslücken für Cyberattacken auszunutzen. Und das eigentlich in einer abgeschotteten Umgebung. Also jetzt kann sich das vorstellen wie einen, weiß ich, Spielplatz mit einem großen Zaun. Also die KI hat dort sich ausleben können, aber war eigentlich abgeschottet und so, dass die eigentlich nicht daraus hätte können. Hat es aber trotzdem geschafft, hat eine Lücke gefunden in dieser Abschottung. Ja, ein Loch im Zaun, ist durchgekraxelt, ist ins Internet gegangen, hat dort diese andere Plattform gefunden, sich dort reingehackt, um sich Informationen für die eigentliche Aufgabe zu holen, nämlich Sicherheitslücken zu entdecken und auszunutzen, und ist dann quasi zurückgegangen und hat dann dort die Aufgabe erfüllt. Und das nährt jetzt natürlich Ängste, dass KI in den falschen Händen als verheerende Cyberwaffe dienen kann, weil eben manche dieser Softwares sehr, sehr gut darin sind, Sicherheitslücken aufzuspüren. Man kann sie natürlich verwenden im positiven Sinne, Sicherheitslücken aufspüren und beheben, aber natürlich in den falschen Händen werden diese Sicherheitslücken dann aufgespürt und ausgenutzt.
1: Die bösen Hände schaffen immer Böses, ja?
2: Gibt es
1: leider immer.
2: Und jetzt, wenn die das schon können, das war jetzt nicht die erste solche Geschichte, gab es schon eine andere auch, die da quasi aus diesen eigentlichen Testbedingungen ausbrechen können und ins Internet kommen. Ich weiß nicht, wie lange wir noch haben. Sag's euch, wie es ist.
1: Wir wollen natürlich, machen es jetzt überzogen, ist natürlich keine Panikmache, aber es ist halt schon arg, weil wir reden jetzt eh so viel davon und immer wieder aber wird auch gesagt, nein, und wir haben das alles unter Kontrolle und das wird ganz genau überwacht und geschaut und da kann nichts sein. Naja, und da haben wir schon. Wo ist nichts?
2: Es gibt jetzt auch kritische Stimmen, die sagen, es kann sein, dass da ein bisschen geflunkert wird von OpenAI und dass es vielleicht auch einfach eine sehr gute PR-Aktion ist.
1: Nein.
2: Mhm. Ja, vielleicht, dass das gar nicht so passiert ist, wie die das sagen. Wie gesagt, das sind alles Mutmaßungen. Keine Ahnung, OpenAI hat sich halt so geäußert, wie sie geäußert haben. Die haben das gesagt, sie ist ausgebrochen. Aber es kommt ihnen natürlich schon sehr gelegen, wenn sie jetzt dann bald eine KI vorstellen, die Sicherheitslücken aufspüren kann. Das kann die alles. Kritiker sagen, es könnte auch eine PR-Aktion sein.
1: Ich hoffe es.
2: So oder so kann es die KI. Sie können das. Sie können das schon sehr gut, die KI-Modelle, die neuesten.
1: Und das Ding ist, was können wir jetzt sagen? Nix. Einfach, wir schauen weiter, weil wir können die KI deswegen jetzt nicht
2: also
1: mehr geben.
2: Ich bin nicht der Skynet verhindert. Das sage ich
3: jetzt. Wirklich?
2: Das soll ich jetzt nicht sagen.
1: So ehrlich sind wir schon. Wir lügen nicht im Radio, haben wir gesagt. Kommen wir zu einer anderen Sache. Es ist etwas Bahnbrechendes, es ist etwas komplett Verrücktes, es ist etwas, kann man sich eigentlich gar nicht vorstellen, dass das jetzt wirklich eine Kampagne ist, Lisa. Nämlich in Tokio haben sie sich was ganz Verrücktes überlegt.
3: Genau, und deswegen habe ich jetzt ein Rätsel für euch. Was stellt ihr euch unter dem Begriff Tokyo Coolbis vor?
2: Coolbis?
3: Ja.
2: Extrem gute Klimaanlagen in Büros.
3: Mhm. Sarah?
1: Ich bin so cool in meiner Firma mit den Leuten, dass ich nur noch so im Gen Z-Dialekt rede.
3: Na, der Mike ist ein bisschen näher dran, muss
2: ich
3: sagen.
2: Du sagst nur noch Rede und Schere und Auflog.
1: Jo, was geht?
3: Nein, das Ganze ist eine Kampagne in Tokio, gibt es eh schon sehr lange. Die soll Mitarbeitern helfen, mit der immer größer werdenden Sommerhitze zurechtzukommen. Aber Mike, nicht coole Klimaanlagen, sondern sie sollen die Energiekosten senken, diese Kampagne. Artikel zu dieser Kühlmaßnahme gibt es im Standard. Japan ist ja generell ein Land, in dem eine extrem hohe Luftfeuchtigkeit herrscht und auch die Temperaturen Jahr für Jahr ewig überall steigen. Hat normalerweise auch eine sehr strenge Kleidernorm. Selbst bei Hitze sind dunkle Anzüge und weiße Hemden gang und gäbe. Diese Kampagne soll jetzt aber die Leute dazu ermutigen, sich ein bisschen luftiger und casual anzuziehen. Sie sollen jetzt auf ihre Anzüge und Krawatten verzichten und stattdessen Shorts, T-Shirts und Turnschuhe tragen, um ein bisschen kühler zu leben quasi.
2: Damit man auch die Klimaanlage dann nicht so hoch raufdrehen muss.
3: Richtig.
2: Mhm.
3: Allerdings nur, solange es keinen Kundenkontakt gibt.
2: Ah, okay, na, vor den Kunden darf man.
3: Also keine. In den Büros casual, aber sobald du wieder Kundentermine hast oder zu den Kunden gehst.
2: Musst du schon mithaben, den Anzug?
3: Ja.
2: Und wenn der Kunde kommt, dann nicht mehr
3: solltest
2: so
3: du wieder weniger casual sein.
1: Okay. Das heißt, für alle, die dann aber durchgehend mit Kundenkontakt haben, ist das natürlich nicht möglich. Das
3: genauso
1: ist dann
3: wie
1: für die, die halt im Büro natürlich hinten sitzen können. Und
3: auch alle, die sämtliche Firmen sind, die irgendwie Schutzkleidung tragen müssen, so gilt das natürlich auch nicht. Also das ist wirklich rein auf Bürotätigkeit.
2: Ich muss da echt sagen, ich bin jeden Sommer wieder beeindruckt von den Leuten, die das durchziehen.
3: Ja.
2: Also mein, du hast ja oft keine Wahl, das ist einfach verpflichtend.
3: Nicht jeder hat so einfach wie wir und wir können einfach irgendwas anziehen.
2: Irgendwie hier im Radio sitzen, ihr habt keine Ahnung, was wir gerade anhaben.
3: Wir haben was an, um das klarzustellen.
1: Aber es ist tatsächlich völlig wurscht.
2: Es sind keine Anzüge. Wir haben keine Anzüge an.
1: Ich finde einfach so arg, es muss wieder das Jahr 2026 passieren, dass die bahnbrechende Idee kommt. Wenn es euch im Büro zu heiß ist und kein Kundenkontakt und nichts ist und keine Uniformpflicht und sowas, dann zieht es halt einfach was Kürzeres an. Das ist für mich so...
2: Ja, wild.
1: Warum brauche ich für das eine eigene Kampagne? Das gibt's ja bitte nicht.
2: Ja, wild.
3: Ja, wir wissen, in Japan und so, in den asiatischen Ländern, halten die Leute streng an alles, was passiert.
1: Ja. Da sind wir froh, dass sie das jetzt zumindest teilweise dazu machen können. Und kommen zu einer anderen Sache, nämlich zum Sport. Da hat man im besten Fall ein Sportgewand an. Und kommen da zum Thema Parkour. Habt ihr das schon mal gemacht?
2: Natürlich nicht.
1: Da muss man schon Fitness-Level technisch eigentlich gut benannt sein, um Parkour zu machen.
2: Ja, und geschickt.
1: Genau, weil du rennst ja eigentlich so durch Landschaften und dann über, ich glaube, natürliche Hindernisse sind es dann oft einmal, also über Mauern drüber und über Tische und alles und Saltos und springst und so weiter. Und das sieht man natürlich am ehesten bei den Jungen, aber eine Fitnessfirma in Asien, in Singapur, zeigt, dass Parkour nicht nur etwas für die Jungen ist, ist ein Artikel auf Business Insight oder auch ein Social Media Post im Kurier, nämlich Parkour-Training für Senioren, um Sturzrisiko zu verringern. Also es geht nicht darum, dass die älteren Menschen noch lernen, wie man mit Saltos durch die Gegend rennt und von Mauern springt. Das muss nicht das Ziel sein.
2: Ja, auch ein bisschen schwieriger. Also schwerer
1: zu lernen. Ich sage nicht unmöglich.
2: Also wenn, ja.
1: Aber schwieriger.
2: Ja.
1: Aber ich glaube auch, dass es bei uns schon schwierig ist. Also mir ein Salto beibringen, vergiss es.
2: Nein.
1: Und ich zähle noch nicht offiziell altersbedingt zu den Senioren.
2: Nein.
1: Aber es geht eben darum, dass gefestigt wird, wie Hindernisse überwunden werden müssen. Und vor allem aber auch Thema Gleichgewicht und Thema Sturz. Wie stürze ich? Klingt jetzt zwar deppert, aber wie stürze ich und wie stehe ich wieder auf? Weil Stürze natürlich bei Menschen ab einem gewissen Alter, da laut einer Befragung ab 65 sogar zu den häufigsten Verletzungsursachen gehören. Und da ist es nur logisch, dass die Leute das dann quasi ein bisschen trainieren, damit ihnen beim Sturz möglichst wenig passiert. Gleichzeitig bleiben sie in Bewegung und was immer gut ist, im besten Fall sind sie unter Leuten und haben auch noch Spaß dran. Also ich finde das schon eine sehr coole Sache. Diese speziellen Kurse gibt es aktuell, soweit ich das gesehen habe, nicht in Österreich. Das ist jetzt mal ein Ding in Singapur. Aber ich finde den Ansatz sehr cool zu sagen, wenn das schon das häufigste Risiko ist, dass ich mich verletze, und das ist ja so, warum versuche ich dem nicht vorzubeugen, indem ich da ein bisschen in die Richtung hin trainiere?
2: Ja, Vollgas und
3: großartig,
2: allem, wenn du da in dem Alter stürzt, dann kann ja wirklich schneller mal was passieren.
3: Also, und es heilt dann auch extrem langsam. Heilt,
2: so ein Oberschenkelhalsbruch und dann bist du halt schon älter und nicht mehr so mobil und dann bist du noch viel weniger mobil, wenn sich das in irgendeiner Form verringern lässt, das Risiko, und dann noch mit Bewegung verbunden ist, sensationell.
1: Ich sag's euch, wie es ist, wenn es den Kurs da gibt, ich melde mich an.
3: Auch ohne Senior zu sein.
1: Na, sofort bin ich da dabei.
2: Ja, du brauchst ihn.
1: Was?
2: Du brauchst ihn noch.
1: Jetzt schon, oder?
2: Ja, schon.
1: Danke, so, ja. Schon.
2: Ich wünsche es dir.
1: Ich sage nichts dagegen.
2: Ja, eben.
1: 88,6, das war der Zeitungscheck, 8:45 Uhr.

0: Ramsey, Truby Soho, das ist 88.6, Weg in Richtung Vormittag. Und da erinnern wir uns jetzt bitte wieder dran, was da Wildes uns bevorsteht, nämlich es ist nicht nur ein Konzert, es ist nicht nur ein Tag und es ist nicht in Österreich. Es ist die 88.6 Rockstar Reise zu Metallica nach Las Vegas.
1: Also ich war da ein bisschen überrumpelt. Was muss man alles machen, dass man dort nach Las Vegas kommt?
0: Ja, Martin, wir erklären es gleich noch einmal alles in völliger Ruhe. Ihr habt auch keinen Megastress, wir haben Zeit. Die Reise findet dann erst statt im Herbst, also 1. Oktober wäre das Konzert dann im Sphere in Las Vegas. Aber alle Infos dazu gleich in den nächsten 10 Minuten.
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0: Ein durchwachsener Donnerstag. So ein Mix aus Sonne und Wolken ist heute überwiegend zu sehen, aber dann auch immer wieder ein paar Regenwolken, die damit durchziehen und das Ganze bei bis zu 26 Grad maximal, also schon deutlich unter 30 Grad heute wieder. Kommen zu den Nachrichten und Alex Sücker.
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3: Österreich, das Land der Parkplätze. Laut einer neuen Studie der TU Graz gibt es bundesweit fast 14 Millionen Parkplätze und diese brauchen zusammen etwa so viel Fläche wie der Neusiedlersee. Spitzenreiter ist die Stadt Graz mit 0,74 Parkplätzen pro Einwohner. Das sind mehr als in Wien, in Paris oder Barcelona. Die meisten Parkplätze sind privat, nur einer von 10 ist öffentlich, etwa am Straßenrand oder in Parkgaragen. Die Studie soll Städte und

0: Klinik Botox und Hyaluron gespritzt. Viele ihrer Patienten haben Infektionen und starke Schwellungen bekommen. Die falsche Beauty-Ärztin war monatelang auf der Flucht. Sie konnte im Mai schließlich in Paris festgenommen werden. In Tirol ist gestern ein 18-Jähriger in der Nordkette oberhalb von Innsbruck in den Tod gestürzt. Der junge Mann war Teil einer dreiköpfigen Gruppe aus Ungarn. Sie wollten einen Gipfel der Nordkette besteigen. Während des Aufstiegs im sehr steilen Gelände ist die App ausgefallen und die Männer haben die Orientierung verloren. Beim Abstieg ist der 18-Jährige 200 Meter in die Tiefe gestürzt. Für ihn ist jede Hilfe zu spät gekommen. Und der Handyanbieter der 90er Jahre, Nokia, ist wieder zurück. Allerdings nicht mit neuen Handys, sondern mit KI-Ersatzteilen. Nokia stellt Netzwerkkomponenten für KI-Rechenzentren her und das mit Erfolg. Die Aufträge für KI und Cloud haben sich auf fast 3 Milliarden Euro zuletzt mehr als verdoppelt.
1: Dankeschön, Alex. Blick auf die Straßen, 6 Minuten vor 9.
2: Ja, da läuft es überall gut voran, aber...
3: Vorsicht, Blitzer!
2: Der Helmut hat uns Bescheid gegeben. A1 Richtung Salzburg zwischen Böheimkirchen und St. Pölten wird geblitzt. Danke fürs Melden.
1: Und schön, dass es gut voranläuft, Mike.
2: Ja.
1: Gute und sichere Fahrt euch.
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1: Na und so geht's dahin, Tag für Tag, mittlerweile schon der Donnerstag, der 23. Juli um kurz vor 9. Jetzt einmal Linkin Park für den Weg durch das Meeting vielleicht gleich, was ansteht. Numb, schönen guten Morgen.

0: Ärzte, lass sie reden auf 88.6. 3:09, es ist der 23. Juli. Und ja, andere fahren auf Urlaub, wir fahren Motorrad. Jedes Wochenende eigentlich. Und jetzt fehlt nur noch das. Metallica live in Las Vegas. Und versprochen, wir kommen ohne Stimme zurück, aber mit einem Grinser unterm Helm.
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0: Finde ich ein gutes Versprechen, das uns da die Alexandra aus Himmelberg schon geschrieben hat, nämlich in den Anmeldetext hinein, weil sie sagt, ich muss da unbedingt mit dabei sein. Und ich verstehe es auch, weil bitte, was ist das schon wieder für ein Preis
3: das
0: eigentlich?
3: Ist halt die Rockstar-Reise zu Metallica nach Las Vegas in die Sphere. Die werden dort nämlich einziehen, die haben so eine kleine Residency dort, ein paar Shows in der Sphere Las Vegas. Und wir schicken euch dahin, Flug geht auf uns. Unterkunft geht aus uns und natürlich auch zwei Tickets für die Sphere. Und ich habe mir das gestern angeschaut nochmal, weil mich das so fasziniert, dieses Gebäude. Das ist unfassbar. Das ist einfach unglaublich, was man da drinnen erlebt. Einfach die absurdeste. Also drinnen ist es ein unfassbar qualitativ hochwertiger LED-Bildschirm. Draußen ist es der größte LED-Bildschirm der Welt. Und drinnen ist dann Metallica. Wie geil ist es dann?
4: Ich glaube, der Mike würde auch gerne hin.
0: Müssen wir schauen, sofort, dass du unter einem Fake-Namen dich da jetzt auch gerade anmeldest?
3: Vielleicht kann's hast passieren, du meine Anmeldung dich schon vorgelesen. Ich weiß es nicht.
4: Bist du der Andreas Mike aus Sachsenburg?
3: Sag ich nicht.
4: Der meint zum Beispiel, es gibt zig Gründe, warum er dorthin muss, aber der wichtigste wäre, dass ihn Metallica seit seiner frühen Jugend schon über 20 Jahre begleiten und sie ihn immer noch so begeistern wie damals. Das erste Mal hat er sie 1996 in Wien gesehen. Dafür hat er all sein in den Sommerferien verdientes Geld ausgegeben.
0: Nein.
4: Aber auch wenn er nicht gewinnt, wir von 88.6 sind die Besten, schreibt er.
0: Boah, das finde ich, ich auch. Das ist eine Ansage, zu sagen, mein ganzes Geld, das ich damals verdient habe, nehme ich und gebe für das Konzert aus, weil ich so lieb. Und eben wie du sagst, Mike, ich glaube, wenn man Metallica vielleicht eh auch schon hoffentlich öfter gesehen hat, weil wirklich großartig, dann ist das Vier wahrscheinlich noch so das Schippball drauf.
3: Es ist halt ein 360-Grad-Erlebnis da.
0: Ja.
3: Es ist wirklich geil und man sieht einfach in diesen Anmeldungen, was euch diese Band bedeutet, was auch so schön ist. Die Barbara aus Heidenreichstein schreibt, die Metallica, absolute Lieblingsband von ihr und ihrem Papa, haben schon gemeinsam ein unvergessliches Konzert von ihnen erlebt und seit diesem Tag verbindet uns ihre Musik noch mehr und erinnert uns an diesen einzigartigen Moment, den wir gemeinsam teilen konnten. Das bedeutet uns einfach unglaublich viel. Die Band steht für unsere gemeinsame Leidenschaft und für Erinnerungen, die wir immer im Herzen tragen. Außerdem wäre es ein tolles Geburtstagsgeschenk für den Papa.
0: Na bitte, da passt wieder alles zusammen. Also es ist jetzt eben der Schritt aktuell, den ihr tun müsst, wenn ihr sagt, dann möchte ich unbedingt diese Chance haben, da dabei zu sein. Dann jetzt einmal anmelden auf unserer Website radio88.6.at. Dazu eben schreiben auch, warum, sagt sie, müsst genau ihr diejenigen sein. Unter den wirklich hunderten Anmeldungen schon, die wir haben. Also es ist ein Wahnsinn. Wir haben es am Dienstag verkündet, heute ist Donnerstag. Wahnsinn, wie viele da mitmachen, aber ich verstehe es auch. Und dann in den nächsten Wochen wird es soweit sein, dass wir unter diesen Anmeldungen auch jemanden anrufen und dann so musikalische Rätsel spielen, natürlich passend mit Metallica-Songs. Wenn ihr die besteht, dann ist es wirklich nur noch ein Glück.
3: Dann entscheidet die Losfee, ja genau. Also das ist ein bisschen mehr Hürden heuer, als diesmal bei dieser Reise, aber es ist halt auch ein fetter Preis.
0: Und zu Recht wird es sich dann lohnen, wenn man dann dieses Erlebnis geschenkt bekommt. Alle Infos radio88.6.at. Und das halt, stell dir das vor, im Sphere.
3: Ich kann es mir gar nicht vorstellen. Das kann sich keiner vorstellen.
0: Org, oder?
3: Ach.
0: Moth into Flame, Metallica, so rockt das Leben.

gnadenlos, diese Band Metallica Moth Into the Flame. Das ist 88.6 am Donnerstagvormittag, 9.12 Uhr, gleich Viertel 10. Das heißt, gleich Zeit für 88.6. Zeige mal, musikalisches Schmankerl, passend zur Metal-Woche. Man hat was ausgesucht aus einem Metal-Genre, das wir bis jetzt noch nicht hatten diese Woche. Gleich nach Aerosmith mit Ragdoll.

0: Aerosmith, Ragdoll, das ist 88.6 um 16 Minuten nach 9.
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0: Wir sind in der Metal-Woche und dementsprechend richtet sich auch unser Zeigermal-Song, das musikalische Schmankerl um diese Uhrzeit, immer nach dem Genre. Letzte Woche war es Emo, diese Woche ist es Metal. Nächste Woche ist aktuell noch ein Fragezeichen, aber das werden wir euch morgen verkünden.
2: Ja, wir wissen es schon, aber wir sagen es euch erst morgen.
0: So ist es, kurz nach 9 morgen. Und Maike, heute für die Metal-Woche hast du dir etwas ausgesucht. Band, genauso wie Nightwish, gebe ich dir. Also ist genau, ja, ist deine Band eigentlich.
2: Ja, ist bei mir verortet. Ja. Also ja. Eines meiner ersten Konzerte meines Lebens und war sehr, sehr schnell sehr verliebt in diese Band. Und ich habe mir gedacht, ich suche mir da jetzt auch ein musikalisches Genre, weil Metal ist ja sehr, sehr vielseitig. Und eine Ecke aus dem Metal, die wir vielleicht diese Woche noch nicht so stark bespielt haben, nämlich der Nu Metal. Und eben eine meiner ersten Lieblingsbands meines Lebens, Limp Bizkit, die haben 2021 für mich recht überraschend nochmal ein Album rausgebracht. Ich habe da gar nicht wirklich das am Schirm gehabt, dass die noch so aktiv sind. Und dieses Album heißt Still Sucks und im Gegensatz zum Titel ist es immer noch sehr, sehr gut. Sehr, sehr klassisch, Limp Bizkit einfach in Höchstform. Und gleich der Opening-Track an diesem Album ist Out of Style und ich finde ihn mega geil. Klassischer Nu-Metal, Limp Bizkit at its best.
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0: ich liebe diese Band! Gammel, ihr seid die Besten!
1: Na, da ist eine Emotion aber beim Nino, sehr schön.
2: Schön, jawohl, einige haben sich gefreut. Mike, ich feier dich, Limp Bizkit war auch meine erste wirkliche Lieblingsband und ist es bis heute, schreibt die Claudia.
1: Didi und Sabine schreiben, auch meine Lieblingsband, also unsere, seit über 20 Jahren.
3: Pali schreibt auch, geile Scheiben von Limp Bizkit, lange nicht mehr gehört.
1: Schau, und der Norbert hat uns auch gleich generell einen schönen Text verfasst, weil er wirklich sagt, na bitte, Metal-Woche, was ist denn da? Einfach abartig, gut, da sind wir mit dabei. Dankeschön, dass ich da mit eurer Musik in den Tag starten darf. So geht Motivation. Ja bitte, es, natürlich, das ist nochmal so das Ultra-Kompliment.
2: Das freut uns wirklich sehr. Wir freuen uns auch immer sehr über die Metal-Woche, aber die würde ja nicht funktionieren, wenn ihr da nicht so geil mitmachen würdet.
1: Und eure Vorschläge natürlich auch da reinkommen. Der jetzt aber von dir gewesen, Mike, eben weil du gesagt hast, Nu Metal natürlich muss auch vertreten sein mit Limp Bizkit, Out of Style. Das ist 88.6, Weg durch den Donnerstagvormittag.
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1: Heute stellen wir es ein bisschen verregnet und bis zu 26 Grad, morgen dann aber wieder deutlich trockener. Sind auch ein paar dichtere Wolken vielleicht morgen am Freitag unterwegs, aber viel Sonnenschein und das bei bis zu 28 Grad. Und dann Wochenende aus aktueller Sicht, der Samstag, dann überhaupt wieder Temperaturen um die 30 oder sogar stellenweise ein bisschen über 30 Grad wieder möglich. Kommen zu den Schlagzeilen um 9.23 Uhr und Alex Sücker.
6: Österreich, das Land der Parkplätze. Laut einer neuen Studie der TU Graz gibt es bundesweit fast 14 Millionen Parkplätze und diese brauchen zusammen etwa so viel Fläche wie der Neusiedlersee. Spitzenreiter ist die Stadt Graz mit 0,74 Parkplätzen pro Einwohner. Das sind mehr als in Wien, in Paris oder Barcelona. Die meisten Parkplätze sind privat, nur einer von 10 ist öffentlich, etwa am Straßenrand oder in Parkgaragen. Die Studie soll Städte und Gemeinden dabei unterstützen, nachhaltige Parkraumlösungen zu entwickeln. Einer falschen Schönheitsärztin in Wien drohen bis zu 10 Jahre Gefängnis. Die Frau steht heute vor Gericht. Ihr werden Kurpfuscherei und schwere Körperverletzung in 39 Fällen vorgeworfen. Die 45-Jährige hat in ihrer illegalen Beauty-Klinik Botox und Hyaluron gespritzt. Viele ihrer Patienten haben Infektionen und starke Schwellungen bekommen. Die falsche Beauty-Ärztin war monatelang auf der Flucht. Sie konnte im Mai schließlich in Paris festgenommen werden. In Tirol ist gestern ein 18-Jähriger in der Nordkette oberhalb von Innsbruck in den Tod gestürzt. Der junge Mann war Teil einer dreiköpfigen Gruppe aus Ungarn. Sie wollten einen Gipfel der Nordkette besteigen. Während des Aufstiegs im sehr steilen Gelände ist die App ausgefallen und die Männer haben die Orientierung verloren. Beim Abstieg ist der 18-Jährige 200 Meter in die Tiefe gestürzt. Für ihn ist jede Hilfe zu spät gekommen. Und der Handyanbieter der 90er Jahre, Nokia, ist wieder zurück. Allerdings nicht mit neuen Handys, sondern mit KI-Ersatzteilen. Nokia stellt Netzwerkkomponenten für KI-Rechenzentren her und das mit Erfolg. Die Aufträge für KI und Cloud haben sich auf fast 3 Milliarden Euro zuletzt mehr als verdoppelt.
1: Dankeschön, Alex. Blick auf die Straßen, 6:50 und da ist ein Unfall passiert in Niederösterreich.
2: Auf der B20 zwischen St. Pölten Süd und St. Georgen ist ein Unfall mit einem Pkw passiert. Stau gibt es da in beiden Richtungen, müsst ihr mit ein bisschen Zeitverlust rechnen.
5: Vorsicht, Blitzer!
2: Sandro hat sich bei uns gemeldet, kurz vor Amstetten Ost Richtung Wien, also A1 Richtung Wien, Amstetten Ost. Da wird von der Brücke runter geblitzt. Sandro, danke fürs Bescheid geben.
1: Gute und sichere Fahrt euch.
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1: Um kurz vor 9:30 mittlerweile, Weg durch diesen Donnerstagvormittag. Green Day haben wir da gleich mit dabei für euch, Basket Case. Und jetzt No Apologies von Papa Roach.

0: Papa Roach, no apologies. Das ist der Weg durch den Donnerstag, Vormittag, 9.32 Uhr. Jetzt hat der Tag schon ein paar Stunden und vielleicht ist da schon so das ein oder andere Motto für diesen Tag entstanden, das ihr unbedingt mit uns teilen möchtet. Es ist gleich Zeit wieder für eure Worte, das heißt Sprachnachricht an uns. Wer seid ihr, wo seid ihr her und was wollt ihr uns heute unbedingt mitgeben? Als Weisheit, als Spruch, als Affirmation vielleicht, als... Ja. Gedankengang.
1: Könnt ihr jederzeit an uns schicken. 0676 83 88 6100 per Sprachnachricht.
0: Hören wir gleich wieder in einen rein, nämlich von der Birgit aus St. Pölten. Yeah.

0: Green Day, Basket Case auf 88.6, 9:35 Uhr, kurz nach 9:30 Uhr. Und das wieder die Uhrzeit, wo wir uns langsam aus dem Studio verabschieden und dann natürlich am nächsten Tag wieder kommen, außer es ist Freitag, dann kommen wir Montag wieder.
1: Das hast du herausragend analysiert.
0: Sarah. Aber das muss ich jetzt auch mal, ja. Falls jemand nicht aufgefallen ist, ist in der Woche nicht da.
1: Ja. Du hast erklärt, wie eine Woche funktioniert.
0: Und zwar die Rock'n'Roll Sommerschule, da gehen wir jetzt durch mit euch in den Sommerferien und dementsprechend ist es jetzt um diese Uhrzeit noch Zeit für eure Worte, die ihr uns da lasst per Sprachnachricht und das kann irgendwas sein, was ihr möchtet. Da haben wir gestern den Andreas gehört. Und der Spruch heute, der passt zu dem, was der Andreas gestern gesagt hat, irgendwie thematisch. Der hat nämlich gesagt, das Leben ist kein Ponylecken.
1: Liebe ich. Danke, Andreas. Immer noch Fan.
0: Und wir hören rein, was heute passiert.
2: Ja, guten Morgen, da ist die Birgit aus St. Pölten und als Pferdeliebhaberin gibt es für mich natürlich nur ein Motto und das lautet, save a horse, ride a cowboy.
1: Ja, lustig.
0: Schon, ja. Ist schon gut.
1: Ja, ist gut. Sehen wir uns mit Cowboy. Ja. Okay, danke, Birgit.
3: In diesem Sinne einen schönen Donnerstag.
0: Gut, Brie.
1: Spaß mit deinem Cowboy.
3: Fall nicht runter.
0: Wir hören uns morgen wieder, weil morgen ist Freitag, deswegen sind wir morgen da. Mann, so die Hour down in the past.

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1: Sonnenschein, Wolken, aber auch ein paar Regenschauer zwischendurch. So geht's heute durch diesen Donnerstag im ganzen Land. Bis zu 26 Grad können es heute noch werden. Immer wieder mal nass zwischendurch, inklusive Gewitter. Also die sind auch stellenweise dabei. Am ehesten trocken bleibt es ganz im Westen des Landes oder auch in Kärnten. Morgen am Freitag dann wieder mehr Sonne. Temperaturen gehen rauf auf bis zu 28 Grad. Und damit schauen wir weiter zu den Nachrichten. So, Moment einmal. Jetzt. Es ist 9.49 Uhr.
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3: Der Druck auf den Wiener Wirtschaftskammerpräsidenten Walter Ruck wächst. Und jetzt kommt Kritik von weiter oben in seiner Partei, der ÖVP. Vorarlbergs Landeshauptmann Markus Wallner spricht von einem schlechten Bild, das der ÖVP ziemlich schade. Auch unter den Funktionären rumort es, sie müssten sich derzeit bei jedem Betriebsbesuch für ihren Präsidenten rechtfertigen. Ruck selbst schweigt und denkt weiter nicht an Rücktritt. Die Urteile von Geschworenen, sogenannten Laienrichtern, sorgen immer wieder für Diskussionen in Österreich. SPÖ-Justizministerin Anna Sporrer kann sich eine Reform vorstellen. An eine Abschaffung denkt Sporrer nicht, aber bei welchen Delikten Geschworene entscheiden, das sei zu überdenken, sagt die Ministerin. Immer wieder kritisieren Rechtsexperten, dass sich die Entscheidungen von Geschworenen kaum überprüfen lassen. Die Hitze trocknet Europas Böden immer schneller aus. Schuld sind die hohen Temperaturen. Laut der Studie verdunstet inzwischen so viel Wasser, dass normale Regenmengen nicht mehr ausreichen. In Westeuropa sind landwirtschaftliche Dürren dadurch fünfmal wahrscheinlicher geworden. Die Folgen spüren vor allem Bauern und auch Konsumenten durch höhere Lebensmittelpreise. Österreich, das Land der Parkplätze. Laut einer neuen Studie der TU Graz gibt es bundesweit fast 14 Millionen Parkplätze und diese brauchen zusammen etwa so viel Fläche wie der Neusiedlersee. Spitzenreiter ist die Stadt Graz mit 0,74 Parkplätzen pro Einwohner. Das sind mehr als in Wien, Paris oder Barcelona. Die meisten Parkplätze sind privat, nur einer von 10 ist öffentlich, etwa am Straßenrand oder in Parkgaragen.
1: Dankeschön. Schauen wir weiter auf die Straßen um 9.50 Uhr. Da gibt es Verzögerungen nach einem Unfall in Niederösterreich auf der B20 zwischen St. Pölten Süd und St. Georgen. Stau in beiden Richtungen und geblitzt wird, hat der Max was gemeldet.
4: Vorsicht, Blitzer.
1: A1 Richtung Salzburg, es blitzt kurz nach der Auffahrt am Stetten West beim stillgelegten Parkplatz. Dankeschön und gute Fahrt.
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4: Einen wunderschönen Vormittag. Donnerstag, 23. Juli 2026. Und wenn wir da jetzt so ein bisschen zurückspulen, dann feiern wir heute Geburtstag und zwar mit einem sensationellen Mann. Slash wird heute 61 Jahre alt und deswegen ganz viel Musik von ihm. Mit dabei zum Beispiel natürlich auch Guns N' Roses. Gibt's jetzt Welcome to the Jungle. Schönen Vormittag.

The Killers, Mr. Brightside auf 88.6 am Donnerstagvormittag, 3:03. Und zwischen diesem Song, Mr. Brightside aus 2003, und dem nächsten Song liegen fast 10 Jahre. 1994 rausgekommen, am Smash-Album drauf. Gotta keep us separated. Come out and play, The Offspring. 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

Sum 41 in Too Deep, so rockt der Donnerstagvormittag um 10.10 Uhr auf 88.6. Und die nächsten, die jetzt kommen, sind zu dritt und werden 15. Heuer, am 6. August. Ja? Aber nicht 15 Jahre als Alter für sie selber, sondern als Band. Seit 6.8.2011 gibt es Against the Current aus den USA, kommen am 16. November auch live nach Wien. Da sind sie ja überall unterwegs und auf Tour. 15 Jahre Band bestehen sozusagen. Und haben einen neuen Song mit. Und den gibt es jetzt bei mir. Against the Current. Always You and I. Oh.

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1: Heute ist es wechselhaft, es kann auch zwischendurch regnen. Gewitter sind heute möglich am Donnerstag in ganz Österreich. Der Wind bleibt heute auch stark und die meiste Sonne, es gibt sie schon. Ja. Sie schaut auch immer wieder raus, aber meistens Sonne heute im Westen zu sehen und auch in Kärnten bei maximal 26 Grad. Wobei sie zeigt sich schon auch überall heute. Also das darf man nicht außer Acht lassen. Temperaturen jetzt 18 Grad in Salzburg, 20 in Graz, 19 momentan in St. Pölten. Morgen am Freitag dann wieder mehr Sonne, Temperaturen steigen auch, wir kriegen bis zu 28 Grad. Allerdings, auch ein paar Schauer noch möglich bis mittags, vor allem von Salzburg ostwärts. Ansonsten morgen wieder ein bisschen sommerlicher. Schauen wir auf die Straßen. Und das haben wir gleich hinter uns auf den Straßen, nämlich laut Polizei alles bestens. Ich wünsche weiterhin eine gute Fahrt.
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0: Prognosen. Alles aus Liebe. So klingt der Donnerstag auf 88.6. Na?
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0: Hast du das Knopf voll drückt? So, aber wir machen gemeinsam eine Reise. Brauchen wir gar nicht viel mitnehmen. Es geht ab in die 90er.

0: wie das rausgekommen ist in den 90ern. Bist du deppert? The Prodigy. 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Aber ein bisschen mehr Abkühlung gibt's vorher. Und dafür habe ich jetzt Festivalpässe für euch. Und zwar Acoustic Campfire Festival vom 31. Juli bis 1. August, Freibad Kindberg in der Steiermark. Da gibt es an 2 Tagen 2 Bühnen und 16 nationale und internationale Acts. Es wird eine Kidzone geben, Camping ist mit dabei. Es wird eine Aftershow-Party geben mit einem 88.6 DJ und natürlich ist der Badeeintritt inklusive. 2 Festivalpässe, Acoustic Campfire Festival. 31. Juli und 1. August, Freibad Kindberg. Wer möchte hin? Ha? Für beide Tage, ja, mit Live-Musik, mit Schwimmen, mit Spaß, mit allem, was dazugehört, dann bitte jetzt sofort melden über WhatsApp, die Nummer 0676 83 88 6 100. Und ich hätte gerne 2 Emojis. Ja? Einmal irgendetwas, das mit Schwimmen oder Baden zu tun hat, der Wassertropfen oder was auch immer. Und das 2. Emoji, weil Campfire Festival, ein Feuer-Emoji. Also ein Wasser- und ein Feuer-Emoji. Jetzt schicken 0676 83 88 6100 die WhatsApp-Nummer fürs Acoustic Campfire Festival 31. 7. und 1. August in Kindberg.
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0: Und wie immer gilt, Gewinner, Gewinnerin wird über WhatsApp per Zufall ermittelt und dann auch über WhatsApp verständigt. Viel Glück!

0: Der Terrace Boys of Summer, so klingt der Donnerstag auf 88.6. Und jetzt gibt's die wichtigsten Infos, Wetter, Nachrichten und Verkehr. Und zwar to go, ja. Ich präsentiere euch das, ihr braucht überhaupt nicht nachdenken. Egal, wo ihr gerade seid, ja. Wir kümmern uns drum. Wetteraussichten heute wechselhaft, teilweise ein bisschen nass. Auch Gewitter sind möglich bei starkem Wind. Aber auch die Sonne immer wieder mal zu sehen. Am meisten im Westen des Landes oder auch in Kärnten. Tageshöchstwerte heute 26 Grad. In Ried messen wir derzeit 18. In Wiener Neustadt sind es 21. 16 Grad und ein bisschen Regen. Aktuell in Güssing 14 Grad. Ein bisschen Regen momentan in Leoben und in Kufstein derzeit 19. Grad. Morgen am Freitag mehr Sonne. Temperaturen gehen wieder ein bisschen rauf. 28 Grad gehen sich aus. Allerdings sind bis mittags schon noch ein paar Regenschauer möglich, ganz besonders von Salzburg ostwärts. Das sind die Nachrichten um 10.51 Uhr mit Martina Steidl.
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2: In den USA hat das von den Republikanern dominierte Repräsentantenhaus vergangene Nacht sein Okay zum 95 Milliarden Dollar Budget gegeben. Mit dem soll vor allem der Irankrieg finanziert werden. 73 Milliarden sind für das Militär und die Geheimdienste gedacht. Vergangene Nacht sind die USA erneut Angriffe gegen den Iran geflogen. Das lässt auch die Spritpreise bei uns weiter steigen. Diesel kostet im Schnitt mittlerweile wieder mehr als 2 Euro. Der Druck auf den Wiener Wirtschaftskammerpräsidenten Walter Ruck wächst. Jetzt kommt auch Kritik von weiter oben in seiner Partei. Vorarlbergs ÖVP-Landeshauptmann Markus Wallner spricht von einem schlechten Bild, das der Partei ziemlich schade. Ruck selbst schweigt weiter und denkt nicht an einen Rücktritt. Wie geht's mit der Photovoltaikförderung weiter? Energiestaatssekretärin Zehetner will noch vor dem 8. Oktober einen Entwurf vorlegen. Das neue Fördersystem soll nicht wieder eine Lotterie sein, so Zehetner, sondern eine gewisse Planbarkeit für die Branche und auch die Kunden bringen. Zuletzt waren ja sämtliche Fördermittel innerhalb weniger Sekunden bei Calls vergeben. Am 8. Oktober wird es den dritten und letzten Fördercall in diesem Jahr geben. Fußball, Rapid und Austria starten heute in die Qualifikation für die Conference League. Die Gegner der Österreicher sind machbare. Die Austria spielt auswärts ab 17 Uhr gegen Liepāja aus Lettland. Rapid auswärts ab 19 Uhr gegen Santa Coloma aus Andorra.
0: Dankeschön. Schauen wir auf die Straßen um 10.53 Uhr. Da verhält sich's momentan relativ ruhig laut Polizei, aber geblitzt wird's.
1: Vorsicht, Blitzer.
0: Und zwar hat der Thomas was für uns.
3: Auf der S31 nach Hornstein in Fahrtrichtung Eisenstadt.
0: Dankeschön fürs Melden. Gute und sichere Fahrt.
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16: Ja, einen schönen 11:03 haben wir es am 23. Juli. Ich hoffe, euch ist alles gut. Ja, und ich hoffe, ihr seid wieder wissbegierig. Sagen wir es so. Wir bereiten uns gemeinsam vor auf diverse Urlaube in diesem Sommer. Und zwar mittels Sprachnachhilfe. Heute lernen wir ein bisschen Kroatisch und vor allem ein bisschen Polnisch, weil um 14 Uhr gibt es immer den Doppelkick. Das sind die 2 ganz speziellen Motivationssongs. Jeden Tag, Montag bis Freitag bei mir für die Motivation und gegen das Nachmittagstief, so nach der Mittagszeit. Und da gibt es normalerweise immer bunte Songs, laute Songs. Im Sommer auf jeden Fall jede Woche ganz spezielle Songs zu einem bestimmten Thema. Und diese Woche dreht sich alles um Songs aus unseren Lieblingsurlaubsländern. Und wann, wenn nicht in den Sommerferien irgendwo auf Urlaub fahren? Wir hatten Spanien schon dabei, Portugal war schon gestern, Frankreich und Griechenland. Und heute gibt es im Doppelkick Musik aus Kroatien und Polen und gleichzeitig lernen wir auch die wichtigsten Wörter in der Sprache, damit wir uns dort dann im Urlaub verständigen können. Finde ich nur, ich finde das dem Land gegenüber höflich und respektvoll. Und es macht Spaß, Sprachen zu lernen. Zumindest die wichtigsten Dinge wie Hallo, Bitte, Danke, Tschüss und vielleicht auch noch ein Bier bitte oder was auch immer euch noch dazu einfällt. Könnt ihr gerne schon mal alles schicken, 0676 83 88 6 100, die WhatsApp-Nummer. Und ich schicke jetzt ganz explizit in die Richtung von Marco, Martin und Gerd einen ganz bestimmten Song, und zwar My Chemical Romance mit Helena, weil da Marco geschrieben hat, wir drei, wir würden uns bitte zum Urlaubsstart ein cooles Lied wünschen. Ich wollte dann wissen, wo geht's denn hin? Und der Marco hat dann geschrieben, raus aus der Arbeit. In diesem Sinne, schönen Urlaub und viel Spaß mit My Chemical Romance.

0: Bon Jovi, Bad Medicine auf 88.6 am Donnerstag. Einen wunderschönen Vormittag, 23. Juli. Wir sind mitten in den Sommerferien, Urlaubszeit. Und passend dazu gibt es bei mir heute, muss ich ein bisschen ausholen, um 14 Uhr immer der Doppelkick. Das sind die zwei ganz speziellen Motivationssongs, so zwischen Mittagspause und Feierabend. Ne? Weil da sagt sich die Motivation, ja, hab gerade gegessen, will nicht mehr. Arbeit muss aber gemacht werden. Deswegen sorgen da zwei ganz besondere Songs immer für mehr Motivation. Und im Sommer ist der Doppelkick jede Woche, steht unter einem anderen Motto. Und diese Woche dreht sich alles aus Songs, um Songs aus unseren Lieblingsurlaubsländern. Wir hatten schon Spanien, Portugal, Frankreich und Griechenland diese Woche und heute kommen dazu Polen und Kroatien. Und da gibt es zwei Songs dazu, dann um 14 Uhr Vorschläge jederzeit gerne her zu mir. Und ich gehöre zu den Leuten, wenn ich irgendwo auf Urlaub fahre, wo ich die Sprache nicht kann, dann versuche ich die wichtigsten Dinge in dieser Sprache zu lernen, weil ich es einfach höflich und respektvoll finde. Und deswegen hallo, willkommen bei der Sprachnachhilfe. Heute Kroatisch und Polnisch. Das heißt, wenn ihr irgendwie irgendwas kennt auf Kroatisch oder Polnisch, sowas wie Hallo, Tschüss, Bitte, Danke, Bier bestellen, dann bitte her zu mir. 0676 83 88 6 100, die WhatsApp-Nummer. Patricia hat schon was geschickt.
1: Ja, danke, also bitte Molim und danke Hvala.
0: Ah ja, kann mich sogar noch erinnern. Molim, bitte und Hvala, danke schön. Ich hoffe, ich spreche es richtig aus. Der Mani weiß sogar, was Wie geht's heißt auf Kroatisch.
2: Kako isi.
0: Okay.
2: Wie geht's?
0: Kako isi. Molim. Voilà. Okay, also soweit sind wir jetzt schon. Wie schaut es bei euch aus mit Kroatisch oder auch Polnisch? Da hole ich mir dann nämlich unsere liebe Caro aus dem Marketing, weil die kann Polnisch. Das kann ich so null nada gar nicht. Und bin sehr gespannt, wie wir uns da tun. Deswegen her damit. 0676 83 88 6 100, die WhatsApp-Nummer. Ein bisschen was für die Sprachnachhilfe, damit wir ein bisschen besser durch den Sommer kommen in den Urlaubsländern. Und musikalisch sprechen wir sowieso alle die gleiche Sprache. System of a Down hier. So rockt der Tag.

0: Seeker. Sleep Talk auf 88.6. Balli schreibt gerade, boah, wie geil. Einfach so Dayseeker mit Sleep Talk. Ihr seid wirklich die Geisten. Na, ihr seid die Geisten. Na? Wir sind alle cool.
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0: Bisschen wechselhaft heute, wobei es ist schöner als eigentlich gedacht. Es gibt doch da und dort einiges an Sonnenschein, aber Wolken schieben sich teilweise vor die Sonne und ein paar Regenschauer sind auch da und dort nicht ausgeschlossen. Gewitter sind heute ebenfalls noch möglich. Also ja, wechselhaft plus Wind und das Ganze bei maximal 26 Grad. Die Temperaturen momentan pendeln so zwischen, naja, 17 Grad zum Beispiel in Güssing, wo es gerade regnet, und 20 Grad in Linz, 21 in Graz, 22 Grad haben wir sogar in Innsbruck momentan. Morgen am Freitag dann 28 Grad, es wird wieder wärmer, Sonne geht sich morgen auch mehr aus, vielleicht schon noch mal ein paar Schauer möglich, besonders in der frühen Vormittag von Salzburg ostwärts, aber insgesamt morgen schon, ja, wieder badetauglich. Schauen wir weiter auf die Straßen. 11.22 Uhr, was tut sich da aktuell? Wir starten in Kärnten, B111 zwischen Feistritz und Hermagor. Da gibt es Stau in beiden Richtungen wegen einer Baustelle, verliert insgesamt jeweils 20 Minuten. Und in Tirol, Kufstein am Weg Richtung Deutschland, 15 Minuten plus. Und bei den Stadteinfahrten Kitzbühel, Stau wegen des Tennisturniers. Ansonsten läuft's, gute Fahrt.
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0: AC/DC, Shoot to Thrill auf 88.6, Donnerstagvormittag, 11.35 Uhr. Wir sind mitten in den Sommerferien, wir sind mitten, was die Früh betrifft, in der Rock'n'Roll-Sommerschule. Das bedeutet, Sarah, Kinga, Mike und Lisa machen so ein Radl und begleiten euch in der Früh durch den Sommer, stehen mit euch gemeinsam auf. Timpel hat Urlaub, aber nicht nur, arbeitet auch im Hintergrund dann ganz viel. Und da gibt es auch jede Woche ein musikalisches Thema. Und diese Woche steht alles unter dem Thema Metal. Das heißt, falls ihr da Songideen habt oder vor allem auch Songideen mit Geschichten dahinter, schicken, erzählt's einmal. So heißt doch die ganze Geschichte, erzähl einmal. Also, da hat die Tanja uns was geschickt zu einer ganz bestimmten Band.
1: Meine Geschichte zum Metal ist die, dass ich damals das Video von Rammstein Engel gesehen habe, im zarten Alter von 7, 8 Jahren, was ich war. Und mich haben so fasziniert diese Kinder in dem Musikvideo, die in dem Käfig da drin waren, wo andere Kinder vermutlich Angst bekommen hätten, habe ich das total faszinierend gefunden. Und ja, im zarten Alter von 7, 8 Jahren bin ich dann Rammstein-Fan tatsächlich geworden. Und das ist halt dann weitergegangen mit Linkin Park, Korn und wie sie alle heißen. Das ist meine Geschichte zu Metal und seitdem Rockmusik im Allgemeinen liebe ich Rammstein nach wie vor in meine Top 5.
0: Ja, Top 5, aber sowas von. Und deswegen jetzt ganz speziell für dich, Tanja, aber für uns alle auch.

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0: Jack. Hardy auf 88.6 am Donnerstag. Es ist gleich Mittagszeit, raus in die Mittagspause. Was auch immer am Plan steht, am Teller liegt oder so, Mahlzeit. Von uns gibt es das musikalische Gericht. Gerichte? Es gibt, eigentlich sind sie, es ist nicht Vorhauptnachspeise, es ist Hauptspeise. Nein, Nachspeise. Na, in meinem Fall Vorspeise, weil ich lieb, Vorspeise ist mir am liebsten. Auf jeden Fall zweimal richtig Geiles zum Hören. Mittags-Mini-Konzert, immer um 12, zwei Live-Songs am Stück. Und heute gibt es ein Geburtstagskind und ich freue mich wahnsinnig auf die zwei. Lasst euch überraschen, wer es noch nicht weiß.
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0: Sonnenschein heute, ja, aber auch einige Wolken mit dabei und es kann regnen, es kann teilweise auch gewittern. Die Temperaturen klettern aber trotzdem auf bis zu 26 Grad hinauf. Der Wind ist heute relativ stark. Werte aktuell, ja, teilweise so zwischen 16, 17 und 22 Grad, am wärmsten im Raum Innsbruck momentan. Morgen am Freitag dann, mehr Sonne geht sich wieder aus bis mittags. Kann es vor allem von Salzburg ostwärts regnen. Ein paar Schauer sind schon noch da und dort möglich morgen, aber die Sonne setzt sich mehr durch und die Temperaturen gehen auf 28 Grad hinauf. Am Wochenende dann wieder, vor allem am Samstag, Badewetter pur mit 30 Grad. Wobei immer 28 Grad oder 26 heute gegangen zum Schwimmen, finde ich auch. Aber egal. 11.50 Uhr, hier sind die Nachrichten mit Martina Steidl.
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2: Seit 1. Juli gilt die geringere Mehrwertsteuer auf ausgewählte Grundnahrungsmittel und das wird von den Supermärkten auch an die Kunden weitergegeben, wie nun ein Preisvergleich der Arbeiterkammer zeigt. Statt 10% zahlen wir ja nur mehr 4,9% Steuer, etwa auf Milch, Butter oder Reis. Preise zu vergleichen oder auch Rabattaktionen und Pickerl zu nutzen, können den täglichen Einkauf aber auch weiterhin günstiger machen. Der verurteilte Attentäter von Villach ist in die Justizanstalt Stein verlegt worden. Der 24-Jährige wurde schon Mitte Juli unter besonders strengen Sicherheitsvorkehrungen verlegt, das berichtet die Kleine Zeitung. In der Justizanstalt Klagenfurt hat der Islamist aus Syrien immer wieder für gefährliche Zwischenfälle gesorgt, weil er Alltagsgegenstände als Waffen zweckentfremdet hat. In Europa ist jetzt eine neue Abnehmpille zugelassen. Der Wirkstoff wurde bisher über die Abnehmspritze verabreicht. Nun soll er erstmals in Tablettenform in die Apotheken kommen. Das Medikament ist verschreibungspflichtig und muss ärztlich begleitet werden. Wann genau die Abnehmpille in Österreich verfügbar sein wird, das ist aktuell noch nicht bekannt. Wegen eines medizinischen Notfalls des Piloten hat ein Passagierflugzeug außerplanmäßig in Mailand landen müssen. Die Boeing einer polnischen Fluggesellschaft war auf dem Weg von Mallorca nach Warschau, als der Pilot gesundheitliche Probleme bekommen hat. Die Maschine ist aber sicher in Italien gelandet. Verletzt wurde niemand.
0: Dankeschön. Schauen wir auf die Straßen um 11.51 Uhr und da ist ein Unfall passiert in Niederösterreich und zwar auf der A1 Richtung Salzburg zwischen Losdorf und Melk. Da ist jetzt nur die nur die Überholspur ist hier aktuell frei und es staut natürlich schon. Und zwar verliert ihr hier aktuell 15 bis 20 Minuten. Stau baut sich allerdings auf. In Tirol braucht ihr eine Viertelstunde länger von Kufstein Richtung Deutschland, Grenzwartezeit und Stadteinfahrten Kitzbühel sehr mühsam. Auch die Durchfahrt durch Kitzbühel, weil Tennisturnier und da sind viele dorthin unterwegs.
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0: Hat der Thomas gemeldet, es blitzt auf der A1 Richtung Linz bei Kilometer 15. Vielen Dank und gute Fahrt.
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5: Ja, obergeil, aber sowas von. Und nicht ich, sondern das Mittags-Mini-Konzert. 2 Live-Songs am Stück, jeden Tag, Montag bis Freitag zu Mittag. Upsala, ich mache schon wieder voll Lärm hier. Aber wir machen jetzt auch musikalisch Lärm auf jeden Fall. Geilen Lärm, guten Lärm, tollen Lärm und zwar Geburtstagslärm. Slash wird heute 61 Jahre alt. Ich liebe diesen Mann mit der Gitarre, was der anstellt. Wow! Und da gibt es jetzt zwei ganz besondere Songs gemeinsam mit einem anderen Mann, dessen Stimme einfach auch zum Niederknien ist. Also diese Kombi gibt nichts Besseres. Slash, gemeinsam mit Miles Kennedy and the Conspirators, mit 2 Live-Songs jetzt am Stück. Und in diesem Sinne, alles Gute, Slash. Und der Herbert hat noch geschrieben, ja, schön, dass der Slash heute 61 wird. Gratuliere, aber mein Kumpel, der Wookie, wird heute 60. Happy Birthday, Wuckel. Na dann auch dir alles Gute. Und Slash, jetzt am Start mit Gänsehaut, Anastasia in der Live-Version von der Live Living the Dream Tour und vorher Back from Kelly. In diesem Sinne, so rockt das Leben, so rockt Geburtstag und so rockt Slash mit Miles Kennedy.

0: gestört, Gänsehaut. Bist du deppert? Wird noch mehr Gänsehaut gehen, hätte ich noch mehr Gänsehaut. Slash heute zu seinem 61. Geburtstag im Mittags-Mini-Konzert. Zwei Live-Songs am Stück zur Mittagszeit. Gemeinsam mit Miles Kennedy and the Conspirators von der Living the Dream Tour. Back from Cali und jetzt Anastasia. Und der Charlie trifft es genau auf den Punkt.
1: Anastasia live geht richtig geil ab. Danke dafür.
0: Aber hallo, und die Michaela hat auch geschrieben, eine der besten Slash-Nummern. Da habe ich geschrieben, ja, aber sowas von liebe ich. Ist eins meiner absoluten Lieblingslieder. Und dann schreibt sie noch dieses Gitarrenriff. Ja, Gänsehaut, geht gar nicht weg, geht gar nicht weg. Der Alex hat sich auch gemeldet.
2: Hey, super Konzert. Ich meine, ich kriege zwar nicht mehr viel mit, weil ich ja gerade schon wieder mein LKW da irgendwo ins Funkloch reinfuhr. Aber ich glaube, es ist ganz leiwand, glaube ich.
0: Es ist fix ganz leiwand, zumindest der Helmut schreibt einfach nur, Entschuldigung, ich lese vor, scheißegal, euer Mittags-Mini-Konzert, richtig geil, so rockt Slash das Leben. Auch Dodo schreibt, danke fürs mega geile Mittags-Mini-Konzert, volle Pulle aufgedreht, Becky hat sich sehr drüber gefreut. Julie schreibt, danke Birgit für das geile Mittags-Konzert, ich liebe Slash, geht immer unter die Haut und schreibt auch, voriges Jahr bei Guns N' Roses in Wien haben wir alle für ihn zum 60. Happy Birthday gesungen, unvergessliches Konzert, so mega geil, schöne Erinnerungen. Konstantin hat sich sehr gefreut über Slash, schreibt Dankeschön. Gary schreibt auch Dankeschön, Mittags-Mini-Konzert vom Weltformat. Und in diesem Sinne, ja, Gänsehaut immer noch da. Wie lange dauert denn sowas, bis das weggeht? Aber falls ihr mal Ideen habt für ein Mittags-Mini-Konzert, wenn ihr sagt, okay, gerade beim Mittagessen, hätte ich ja mal Lust, zwei Live-Songs von der und der Band zu hören, dann bitte, her damit. 0676 83 88 6100, die WhatsApp-Nummer.
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1: The Warning und Ritual auf 88.6 rockt der Donnerstag. Und gleich lernen wir wieder was. Klingt denn das? Ein bisschen Sprachnachhilfe, damit wir uns in unseren Lieblingsurlaubsländern zumindest mit dem Wichtigsten verständigen können. Ich meine, wenn wir dann nachher reinschauen wie ein Autobus, weil wir den Rest halt nicht verstehen, wenn uns mit uns dann wer redet, weil der glaubt, wir können die Sprache. Das ist eine andere Geschichte. Aber ich finde, es ist höflich, wenn man auf Urlaub irgendwo hinfährt, die Sprache dort ursprünglich vielleicht eben nicht kann. Ne? Ich meine, wir auch. Und wenn man doch die wichtigsten Sachen sprechen kann. Heute lernen wir, oder gibt es Nachhilfe in Polnisch und Kroatisch. Und da habe ich gerade eine liebe Nachricht gekriegt.
2: Das ist die Karin, und zwar habe ich gerade gehört, dass Kroatien heute dabei ist. Sehr schön, freut mich. Ich fahre ja jedes Jahr nach Kroatien eigentlich, immer an die Makarska-Riviera runter. Heuer fahren wir in genau 2 Wochen an die Omisch-Riviera, nach Duce bei Omisch. Und ein bisschen was weiß ich auf Kroatisch, und zwar Danke heißt Vala. Bitte heißt Molim, wie geht's heißt Kakosi, gut heißt Dobro.
1: Okay.
2: Also ein bisschen was, ich weiß nur ein bisschen mehr, aber ich glaube, fürs Erste tut's das einmal.
1: Fürs Erste tut's das auf jeden Fall. Also in diesem Sinne, voilà, liebe Karin aus Wales, und einen wunderschönen Urlaub. Und eure, was ist so das Wichtigste, was man im Urlaub können muss, wenn man irgendwo hinfährt? Ich sage mal Hallo, Tschüss, bitte, danke und ein Bier bestellen. Zum Beispiel. Also wenn ihr da was auf Kroatisch drauf habt oder auch auf Polnisch. Ich glaube, Kroatisch, da haben wir schon ein bisschen mehr drauf vielleicht als auf Polnisch. Gerne merken, melden 0676 83 88 600, die WhatsApp-Nummer.
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1: Sonnig heute, aber nicht ungetrübt. Es ist schon wechselhaft. Einige Wolken sind da und dort mit dabei. Und es kann auch immer wieder zwischendurch mal regnen. Tageshöchstwerte heute 26, 27 Grad. Salzburg haben wir gerade 19, Eisenstadt momentan 24 zum Beispiel. Morgen am Freitag dann mehr Sonne, 28 Grad. Aber Regenschauer auch da wieder möglich, besonders bis mittags von Salzburg ostwärts. Weiter geht's auf die Straßen, 12.26 Uhr, und da gibt's nach wie vor einen Unfall in Niederösterreich auf der A1 Richtung Salzburg zwischen Losdorf und Melk. LKW-Unfall passiert, da ist nur die Überholspur frei, Start natürlich 45 Minuten plus, und in Tirol dauert's länger bei der Ausreise nach Deutschland, und zwar bei Kufstein, da braucht eine Viertelstunde länger. Gute Fahrt!
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0: Steppenwolf, Born to be Wild, hier ist 88.6 am Donnerstag. Einen schönen Vormittag, Mittag, eigentlich Nachmittag, 12.37 Uhr, was sagt man da? Mahlzeit, Dings?
1: Mahlzeit, schönen Nachmittag und Servus.
0: Servus, pfiat euch und Papa. Nein, Caro aus dem Marketing schon da.
1: Hallo.
0: Freue mich sehr, weil wir haben ja jetzt bei mir in dieser Woche beim Doppelkick um 14 Uhr, ich weiß, soweit haben wir es noch nicht, aber 14 Uhr Doppelkick immer zwei spezielle Motivationssongs und im Sommer jede Woche ein anderes Thema und die Woche gibt es beim Doppelkick Songs aus unseren Lieblingsurlaubsländern. Und im Zuge dessen habe ich mir gedacht, machen wir doch auch ein bisschen Sprachnachhilfe.
1: Ja, ist ja gut. Ist sehr gut.
0: Weil ich finde es höflich, wenn man wo auf Urlaub hinfährt und dort spricht man jetzt nicht die, jetzt in dem Fall Deutsch, ja, dass man zumindest das Wichtigste kann oder so. Ne? Weil ich,
1: ja, und das Feeling kommt dann rüber,
0: oder?
1: Wenn man sich dann so und ich bedankt in der Sprache. Ist
0: ja,
1: schön.
0: Und ich liebe das ganz besonders, ja, wenn du dann gefragt wirst irgendwas oder du gehst in ein Geschäft und sagst einfach nur Hallo in der Landessprache und dann glauben die, du kannst das und dann reden die halt dann weiter in der Sprache nicht so, was?
1: Das ist mir letztes Jahr in Italien passiert.
0: Opsa.
1: Ich habe so getan, als könnte ich Italienisch und habe so getan, als würde ich das wissen, wie man es ausspricht. Es klang scheinbar sehr gut, dass der Kellner mit mir weitergesprochen hat und ich so Scusi. I'm sorry.
0: Großartig, liebe ich. Aber ich finde es trotzdem höflich, wenn man zumindest sowas wie Hallo, Tschüss, bitte, danke oder Bier bestellen oder so. Ja? Einfach den Willen zeigen. Ja? Und weil heute im Doppelkick Kroatien mit Musik dabei ist und auch Polen und du ja Polnisch kannst, bist du jetzt hier bei mir. Wir kommen gleich zum Polnischen zuerst, aber nochmal eine Runde Kroatisch, weil da fahren ja ganz viele auf Urlaub hin. Christine hat zum Beispiel geschrieben, lustig, wir fahren morgen für eine Woche an den Klopajnersee und dann weiter nach Kroatien, trifft sich gut mit Kroatisch lernen, hab schon was gelernt. Patricia hat da zum Beispiel was geschickt.
2: Danke, also bitte molim und danke hvala.
0: Ja, molim hvala. Gernot, Bier bestellen.
3: Daj mi jedno pivo, das heißt, gib mir ein Bier. Und wenn wir ganz höflich sind, sagen wir Molim, weil das heißt bitte.
0: Ja, also das bitte schon, gell?
1: Ja, oder? Urschön.
0: Oder?
1: Urschön, Wahnsinn.
0: Ich hab's schon wieder vergessen. Wie hat er gesagt?
1: Daj mi jedno pivo. Hab ich.
0: Kannst du Kroatisch auch?
1: Es ist sehr ähnlich wie Polnisch.
0: Ja, also ich denke mir's gerade. Ja. Daj mi
1: jedno.
0: Jedno pivo. Ja, pivo. Ja,
1: Molim.
0: Ja. Bivo Molim muss reichen, oder?
1: Schreiend.
0: So in etwa. So, und dann haben wir noch der Matthias, der auch gesagt hat, auf Kroatisch ist das sehr wichtig.
4: Also das Wichtigste in Kroatien ist auf jeden Fall jedna velika porcija ćevapa. Eine Portion ćevapčići, bitte.
0: Ćevapa. Okay, also Bivo ćevapa. Ja. Molim.
1: Ja.
0: Hvala.
1: Schreiend, bitte, Birgit.
0: So. Okay, also ich glaube, Kroatisch, ja, da geht schon ein bisschen was. Falls euch noch was einfällt, gerne merken. Wir kommen jetzt allerdings zu Polnisch. Und da muss ich ehrlich sagen, da habe ich eine Nüsse-Ahnung.
1: Na, geh, Birgit. Birgit, jetzt kennen wir uns schon so lange. Wir haben immer wieder mal geübt, aber
0: Wort, das ich kann ich im Radio nicht sagen.
1: Ja, das ist auch gut so.
0: Ja, das haben ganz viele von euch schon auch vorgeschlagen. Es beginnt mit K und den Rest sage ich jetzt nicht. Googelt es halt einfach. Haben wahnsinnig viele vorgeschlagen, aber das kann ich jetzt noch nicht sagen. Deswegen... Was bedeutet denn zum Beispiel Hallo? Oder wie sagt man denn Hallo auf Polnisch?
1: Da sagst du Cześć.
0: Oi. Wie?
1: Birgit, du schaffst es.
0: Cześć.
1: Cześć.
0: Cześć.
1: Cześć.
0: Wow.
1: Genau so.
0: Cześć.
1: Cześć.
0: Ich habe schon wieder vergessen, was heißt Hallo.
1: Cześć.
0: Cześć. Okay, sie hat mir auch einen Schummelzettel dahergelegt, aber Cześć. Okay.
1: Super.
0: Was heißt Tschüss?
1: Jetzt pass auf. Cześć.
0: Na, hör auf jetzt, oder?
1: Das ist ein bisschen eine Saloppe, Servus, das kannst du immer sagen.
0: Oh Gott, ich liebe es. Ja. Das heißt, ich kann kurzfristig auch entscheiden, wenn ich das Wort schon gesagt habe, ob ich jetzt eigentlich bleiben oder nicht vielleicht
1: so
0: doch lieber
1: es
0: gehen möchte.
1: So ist es.
0: Oh Gott, ich liebe
1: du
0: Polnisch.
1: Du kannst quasi Cześć sagen,
0: na,
1: hinkommen und eigentlich gleich wieder gehen.
0: Oh Gott, ich liebe Polnisch. Großartig. Cześć. Hallo und tschüss. Großartig.
1: Sehr schön.
0: Was sagst du zu dem, was uns die Sasa geschickt hat?
5: Dzień dobry. Ich lerne gerade Polnisch mit Duolingo ein bisschen. Das ist noch nicht so ausgereift, aber ich kann den wichtigsten Satz aller Zeiten, ja, Lubia Chasteczka. Ich liebe Kekse.
0: Oh, ist das süß?
1: Ist das entzückend? Also erstens einmal Respekt, das ist ein Wahnsinn, Polnisch zu lernen. Das ist wirklich eine schwierige Sprache und es ist ein toller Satz. Ich liebe Kekse. Chasteczka.
0: Chasteczka heißt Keks.
1: Kekschen. Da wird ja alles verniedlicht. Kekschen.
0: Okay. Ja. Was heißt Danke?
1: Dziękuję.
0: Dziękuję.
1: Mhm.
0: Okay. Dann sage ich jetzt mal vorläufig Dziękuję.
1: Proszę.
0: Ja? Ah, wie schön ist das? Aber wir werden auf jeden Fall noch um 14 Uhr dann beim Doppelkick, wo dann polnische Musik und kroatische Musik laufen wird, werden wir noch einmal ein bisschen schauen, was hängen geblieben ist. Und ja, vielleicht kriegen wir ja auch noch sowas zusammen wie ein Bier bestellen oder so.
1: Ja. Ja. Du hast Zeit zum Üben. Aha. Ja. Und wir werden dich alle gemeinsam abprüfen.
0: Na, und wir, hallo, ihr auch. Ja, dass wir gemeinsam lernen. Also genau. Falls ihr irgendwas wisst auf Polnisch, her damit. 0676 83 88 6100. Dziękuję.
1: Oh, toll.

0: Somewhere I Belong, 88.6 am Donnerstag, Mittag, Nachmittag, 12.49 Uhr haben wir es. Mittagspause, ja? Schichtwechsel jetzt sozusagen. Ja? Die ersten sind jetzt fertig mit der Mittagspause, jetzt kommen die anderen dran. Und die Glücksmomente hocken genau dazwischen. Ja, besser geht's ja gar nicht. Willkommen beim Smile Together, das Original hier auf 88.6. Da teilen wir täglich um 13 Uhr die Glücksmomente, das, was heute am schönsten oder am lustigsten war oder von den letzten Tagen, damit auf dieser Welt mehr gestrahlt und gelacht wird. Ich finde, die Welt kann mehr Strahlen und Lachen vertragen, wenn man jeden Tag so die Zeitung aufmacht oder Nachrichten hört, da ist schon, ne, so ein, ne? Nein, wir machen uns das schön, was wir schön machen können, nämlich die Laune. Und da hat der Stefan geschrieben, letzter Tag heute. Am Samstag werde ich in Ägypten mit euch rocken. Einen schönen Urlaub. Wir freuen uns dann auf Urlaubsfotos. Und eure Glücksmomente bitte her zu mir, dass wir es teilen können miteinander. 0676 83 88 6100, die WhatsApp-Nummer. Wir teilen auch die Sonne miteinander, da wo sie halt scheint. Ansonsten gibt es schon noch einige Wolken heute und Regenschauer sind nicht ganz ausgeschlossen. Die Temperaturen trotzdem sehr fein. Bis zu 26, 27 Grad bekommen wir heute im besten Fall. Werte aktuell zum Beispiel am Neusiedlersee so um die 22 Grad. Wir haben in Aigen in der Steiermark 18, in Oberösterreich messen wir zum Beispiel in Scherding 19 Grad und in Salzburg sind es zum Beispiel in Bad Gastein aktuell 18. Morgen ein bisschen wärmer, ein bisschen sonniger, 28 Grad, mehr Sonne mit dabei, aber Regenschauer schon auch noch möglich, vor allem in der Früh und am Vormittag von Salzburg ostwärts und am Samstag dann wieder 30 Grad, Sonne pur. Hier sind die Nachrichten mit Martina Steidl.
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2: Die 88.6-Community wächst und wird immer größer. Unfassbare 710.000 Hörerinnen und Hörer rocken mit uns gemeinsam jeden Tag das Leben. Das sagt der aktuelle Radiotest, der alle 6 Monate zeigt, wie viele Menschen in Österreich die einzelnen Sender hören. 88.6 hat also wieder dazu gewonnen, ein neuer Rekord. Im Marktanteil liegt 88.6 mit 13% an der Spitze der österreichischen Privatradios. Darum ein herzliches Dankeschön an euch alle. Seit 1. Juli gilt die geringere Mehrwertsteuer auf ausgewählte Grundnahrungsmittel und das wird von den Supermärkten auch an die Kunden weitergegeben, wie nun ein Preisvergleich der Arbeiterkammer zeigt. Statt 10% zahlen wir ja nur mehr 4,9% Steuer, etwa auf Milch, Butter oder Reis. Preise zu vergleichen oder auch Rabattaktionen und Pickerl zu nutzen, können den täglichen Einkauf auch günstiger machen. Wegen unfairer Geschäftspraktiken verhängt die EU eine Strafe von 890 Millionen Euro gegen Google. Der US-Konzern hat nach Ansicht der Europäischen Kommission mit seiner Suchmaschine sowie dem App-Marktplatz Google Play Wettbewerbsregeln verletzt und seine Konkurrenz widerrechtlich benachteiligt. Amazon-Gründer Jeff Bezos überlegt, beim englischen Fußballspitzenclub FC Liverpool einzusteigen. Bezos ist einer der reichsten Männer der Welt. Um welche Summe es geht, das ist noch unklar. Die englische Premier League gilt aber ohnehin als reichste Fußballliga der Welt. Etwa die Hälfte der 20 Clubs gehört überwiegend US-Investoren.
0: Entschuldigung. Ja, egal. 12.53 Uhr, wir schauen weiter auf die Straßen und da ist in der Steiermark gesperrt die B72 zwischen Hart und Weiz. Da hat es einen Unfall gegeben, Umleitung ist eingerichtet. Was tut sich sonst noch? In Niederösterreich haben wir einen Unfall und zwar auf der A1 Richtung Salzburg zwischen Losdorf und Maik, nur die Überholspur frei, 30 Minuten plus. Ansonsten läuft es aber laut Polizei. Gute Fahrt.
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6: Schönen Nachmittag. 3 Minuten vor 13 Uhr und das ist die neue Zeit für den Glücksmoment. Das Original hier auf 88.6. Und zwar teilen wir da immer, Montag bis Freitag, 13 Uhr bei mir, die Glücksmomente beim Smile Together, um mehr ins Grinsen und Strahlen zu kommen. Ich sage jetzt einmal, jeder von uns, bin ich überzeugt davon, erlebt pro Tag zumindest einen Glücksmoment. Und wenn es nur eine klitzekleine Fuzzi-Kleinigkeit ist, scheißegal. Ja, also wirklich geil. Hauptsache, es bringt die Mundwinkel rauf. Und dann teilen wir es miteinander und kommen alle mehr ins Grinsen. Und das beste Beispiel dafür, der David hat ein Foto geschickt. Ich glaube, das ist so ein Joghurtbecher. Ja, ich sehe jetzt nicht, was genau draufsteht. Aber von oben fotografiert, ja, der Joghurtbecher ist offen. Daneben liegt der Deckel, den er runtergerissen hat. Und er schreibt, der absolute Glücksmoment, der innere Monk ist zufrieden. Und er meint damit, erstens einmal, den Deckel zum Runterreißen nicht abgerissen. Da biegt nichts drauf. Und das Joghurt selber auch nicht beschädigt, nicht, dass da irgendwie noch was raushängt oder sonst was. Also, ich kann dich so gut verstehen, David. Solche Sachen machen glücklich. Ja, und auch wenn es nur kurz ist. Und genau darum geht's. Wir müssen alle mehr in Strahlen kommen, meiner Meinung nach, weil Lachen macht viel mehr Spaß, als immer dumm kranteln. Also, Glücksmomente, bitte zu mir zum Teilen. 0676 83 88 6 100. Und was auch wahnsinnig happy macht, finde ich, die Ärzte gleich mit Westerland dabei und Godsmack, When Legends Rise. 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

Die Ärzte, Westerland auf 88.6. Schönen Nachmittag, 5 Minuten nach 13 Uhr haben wir es. Die neue Zeit für Smile Together, für den Glücksmoment, das Original. Das ist 88.6 mit der, naja, Garantie, mit dem Wort bin ich immer so vorsichtig, aber mit dem auf jeden Fall Versuch, uns alle mehr ins Grinsen zu bringen. Und das funktioniert ganz einfach, indem wir uns gegenseitig lustige und schöne Dinge erzählen. Und da geht es jetzt nicht um Witze, sondern einfach um Situationen, Momente im Alltag, in der Arbeit, privat, wie auch immer, die zumindest ein Schmunzeln hervorrufen. Ja? Die zumindest dafür sorgen, dass die Mundwinkel wenigstens einen Millimeter raufgehen. Mehr muss es auch schon gar nicht sein. In diesem Sinne, gerne her damit, mit euren Glücksmomenten. Die teilen wir täglich um 13 Uhr und kommen somit hoffentlich alle mehr ins Strahlen. Katja, Glücksmoment. Sie schreibt, die Behindertenkarte von meinem Sohn hat es offenbar beim Fenster, also beim Auto aus dem Fenster rausgeweht. Ich bin stehen geblieben und wollte zurücklaufen. Und da blieb in dem Moment ein Lieferant mit seinem Moppi neben mir stehen und hat sie mir zurückgegeben. Ist dann einfach weitergefahren, hat nichts erwartet. Und sie schreibt dann, es gibt auch noch nette Menschen. Ja, ja, viel mehr als man manchmal vielleicht glaubt, gell? Biene schreibt, mein Glücksmoment waren erstens die bestandene Diplomprüfung. Ich gratuliere. Zweitens, unser Badezimmer wurde renoviert. Ich konnte 3 Wochen nur die Solardusche im Garten nutzen. Jetzt kann ich wieder im Haus duschen. Ich freue mich für dich. Und drittens, mein Mann bekommt endlich eine Sauna. Also Juni und Juli waren absolute Glücksmonate. Oh, wie schön. Und ich hoffe, es geht so weiter. Dankeschön fürs Teilen, Biene. Nina schreibt, mein persönlicher Glücksmoment ist jetzt gerade. Ich ziehe nämlich um. Und meine beste Freundin hilft mir beim Einpacken und Verpacken. Zu zweit und mit eurer musikalischen Unterstützung macht es dann gleich viel mehr Spaß. Ich wünsche gutes Gelingen, dass das alles reibungslos abläuft und dann viel Spaß im neuen Zuhause. Ein schöner neuer Lebensabschnitt. Und der Hani hat sich auch noch, Hani hat sich noch gemeldet. Der hat geschrieben, ich fahre nächste Woche auf Wacken und habe heute endlich es geschafft, die Matratzenbezüge für meinen Camper fertig zu nehmen. Ja, ich gratuliere. Alles bereit dafür, oder? Richtig. Und ihr merkt schon, das sind auch oftmals einfach Kleinigkeiten, ja, die zum Grinsen bringen und die ein Glücksgefühl hervorrufen. Und genau darum geht es. Jeden Tag um 13 Uhr bei mir, Birgit Hofbauer. Und Glücksmomente am besten, wenn er passiert, gleich schicken. Am liebsten Sprachnachricht, dann kann ich euch nämlich auch hören. WhatsApp Nummer 0676 83 88 6100. Und wenn ihr jetzt sagt, ja, Glücksmoment passiert jetzt gerade, weiß ich nicht, irgendwann am Abend, gleich schicken, finden immer den Weg zu mir. Dankeschön. Hier sind Green Day.

Jimmy Eat World mit The Middle auf 88.6 am Donnerstagnachmittag um 13.13 Uhr. Und jetzt gibt's Musik, die bei uns am Donauinselfest, also bei uns am am Donauinselfest auf unserer Rockbühne live mit dabei waren. Hier sind Avatar, Captain.

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2: Sonne, Wolken, warte mal, das Mikrofon ist laut, wenn ich es herumschiebe schon wieder. Weil ich mich auch immer Sonne einrichte, wenn schon das Mikro offen ist und ihr mich hören könnt. Tja, so ist das. Wettertechnisch heute Sonne, Wolken, im Mix immer wieder Regenschauer und auch Gewitter möglich. Also heute ein bisschen wechselhaft, aber es ist schöner, als es eigentlich gedacht war, muss man an der Stelle sagen. Aber wie gesagt, ein paar Schauer und Gewitter nicht ganz ausgeschlossen. Heute im Laufe des Nachmittags dann noch Temperaturen 26, 27 Grad und morgen wieder mehr Sonne, 28 Grad. Aber auch da ein paar Schauer möglich, vor allem in der Früh und am Vormittag, besonders von Salzburg ostwärts. 13.23 Uhr, wir schauen weiter auf die Straßen und da braucht ihr momentan fast eine Stunde, vielleicht sogar ein bisschen länger in Niederösterreich auf der A1 Richtung Salzburg. Zwischen Losdorf und Melk hat es einen LKW-Unfall gegeben, da ist nur die Überholspur frei. Ausweichen könnt ihr großräumig zum Beispiel schon bei St. Pölten über die B1. In der Steiermark immer noch gesperrt nach einem Unfall die B72 zwischen Hartpuch und Weiz, da ist eine Umleitung eingerichtet und geblitzt wird.
0: Vorsicht, Blitzer!
2: Hat der Hubert gemeldet, A1 Richtung Salzburg zwischen Böhem Kirchen und St. Pölten. Gute Fahrt!
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0: My Happy Ending auf 88.6 am Donnerstag. Und wir sind mittendrin statt nur dabei, um zu schauen, oder besser gesagt, um euch die Chance zu geben, nach Las Vegas zu düsen zu Metallica. Wir zahlen.
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0: 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Ja? Nach Las Vegas. 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Ja? 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Ja, die Rockstar-Reise. Aber sowas von lässig. Und alleine die Location, das Sphere, ja. Also ich habe mir da jetzt Bilder auch angeschaut. Das ist ja so eine Kugel und das hat ja technologisch unfassbar viel drauf. Das heißt, die ganzen Konzerte und vor allem Metallica-Konzert dort, es wird versprochen, dass das ganz anders zu erleben sein wird. Also ich bin sehr gespannt, was ihr dann sagt, ja, nachdem ihr dort wart. 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Danach, also das dauert ein bisschen diese Phase, dann rufen wir immer wieder mal auch zwischendurch an, wird per Zufall eine Nummer rausgewählt, dann gibt es ein kleines Musikquiz und wer das von euch dann auch besteht, kommt in den Lostopf und aus dem wird dann der Gewinner oder die Gewinnerin gezogen und dann werden wir schauen, wer tatsächlich nach Las Vegas zu Metallica düst. 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Unbedingt anmelden, mitmachen, radio886.at und klar, dass wir jetzt Metallica spielen mit Battery auf 88.6. 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

0: Royal Republic, Tommy Gunn auf 88.6 am Donnerstag. Alex schon im Studio, hallo.
1: Hallöchen.
0: Wir schauen gleich auf die Straßen, da ist nämlich einiges los, Familie Niederösterreich.
1: Ja, leider.
0: Und außerdem aber auch gleich Doppelkick um 14 Uhr.
1: Ja.
0: Zwei ganz spezielle Motivationssongs.
1: Ja.
0: Im Sommer jede Woche ein eigenes Motto. Ja, und die Woche alles bezüglich Urlaub, Songs aus unseren Lieblingsurlaubsländern, und heute gibt es was aus Kroatien und aus Polen.
1: Auf den polnischen bin ich sehr gespannt.
0: Ja, das ist ein Vorschlag von unserer lieben Caro aus dem Marketing, die kann Polnisch.
1: Sie hat es mir auch nicht verraten. Die sitzt ja neben mir, wir haben nebeneinander unsere Plätze, sie hat es mir nicht verraten. Ich würde es wahrscheinlich eh nicht kennen.
0: Nein, ich kenne es auch nicht, aber allein der Anfang, es klingt nach Spaß,
1: ja,
0: und da bin ich schon dabei.
1: Ja.
0: Und weil ich es auch immer so höflich finde, wenn man irgendwohin auf Urlaub fährt, dass man ein bisschen aus dem Land dort von der Sprache was kann. Also die banalsten Sachen wie Hallo, Danke, Tschüss, Bitte oder so. Ja. Und da lernen wir heute noch ein bisschen Polnisch auch gleich mit der Caro, weil die kann das. Und magst du da bitte dann auch da bleiben, weil ich kann ja das aussprechen so gar nicht?
1: Selbstverständlich.
0: Ja?
1: Ich kann ein Wort, und ich weiß aber nicht, ob ich es richtig ausspreche. Nespuchanka.
0: Was richtig heißt das?
1: Überraschung.
0: Nespuchanka.
1: Und ich weiß, dass Alex, also mein Name,
0: okay,
1: auf Polnisch.
0: Okay, nein, die Caro steht gerade direkt vorm Fenster. Also sie kann sich
1: nicht. Okay. Und mein Name Alex, glaube ich, heißt Ola.
0: Oh Gott, wie schön!
1: Ja, das ist wirklich entzückend, oder?
0: Jetzt pass auf, wenn man Spanisch und Polnisch mischt, dann heißt das Ola Ola.
1: Ola Ola. Ja, also
0: oh Gott, schön.
1: Aber die Caro wird uns dann gleich korrigieren, natürlich. Oder eben uns auch recht geben. Wir werden sehen.
0: Na, wahrscheinlich korrigieren. Ja. Okay, falls ihr auch noch irgendwas Polnisches habt, her damit. 0676 83 88 6100. Aber jetzt schauen wir mal zu Wetternachrichten und Verkehr.
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0: Regenschauer heute teilweise dabei, und der Roland hat gerade geschickt, Knoten A1, A21, also bei Hochstraße dort in der Gegend, sehr starker Regen. Es gibt aber heute überall immer wieder ein paar Schauer, das heißt, da bitte auf jeden Fall mit einplanen, sowohl nicht nur, wenn ihr unterwegs seid, sondern auch zu Fuß. Ja, also Sandalen, bin ich froh, dass ich die heute nicht anhabe, muss ich ehrlich sagen. Aber Sonne gibt es auch immer wieder zwischendurch bei maximal 27 Grad, und morgen mehr Sonne, 28 Grad, aber auch ein paar Schauer nicht ausgeschlossen, vor allem bis mittags von Salzburg ostwärts. Hier sind die Nachrichten mit Martina Steidl.
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3: Die Menschen in Österreich sagen zwar überwiegend Ja zu einer Erbschafts- und Schenkungssteuer, knapp die Hälfte ist aber dafür, dass eine solche Steuer erst bei größeren Erbschaften und Schenkungen ab rund 1 Million Euro greift, so das Ergebnis einer Gallup-Umfrage. Etwa ein Drittel ist grundsätzlich gegen eine Erbschafts- und Schenkungssteuer. Aktuell hat die Regierung aber ohnehin nicht vor, eine solche Steuer einzuführen, auch wenn die SPÖ sie für richtig hält. Der Automarkt in Europa ist auf Erholungskurs trotz wirtschaftlicher Unsicherheiten. In Österreich sind im ersten Halbjahr fast 165.000 Autos verkauft worden, 15% mehr als im Vergleich zum Vorjahr. Vor allem Elektro- und Hybridautos haben den Automarkt weiter angetrieben. Marktführer bleibt EU-weit mit Abstand VW. Die EU-Staaten haben sich heute auf neue Russland-Sanktionen geeinigt. Vorgesehen sind etwa neue Handelsbarrieren, die vor allem die russische Rüstungsindustrie weiter einschränken. Die Strafen treffen auch den russischen Finanz- und Energiesektor. Vorgesehen ist auch ein Einreiseverbot für russische Soldaten. 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
0: Ja, fettes Danke.
1: Mhm.
0: Ah. Na, Eure, wir haben euch lieb, so.
1: Ja.
0: So, das, was da jetzt kommt, haben wir nicht so lieb. Alex, Straßen.
1: Ja, den Roland hast du schon erwähnt, starkes Gewitter oder sehr, sehr starke Unwetter. A1, A21 beim Knochen. beim Knoten Hochstraß. Ja, da bitte aufpassen, da regnet es sehr, sehr stark. Dann schauen wir weiter auf die A1 Richtung Salzburg zwischen Losdorf und Melk. Da hat es einen LKW-Unfall gegeben. Da ist nur die Überholspur frei. Aktuell dauert es da 1,5 Stunden. Das hat uns die Verena gemeldet. Die steht da gerade mittendrin. Ausweichen am besten bei St. Pölten über die B1. Und wir schauen weiter in die Steiermark. Eine Sperre nach einem Unfall auf der B72 zwischen Hartbuch und Weiz. Eine Umleitung ist da eingerichtet. Da wo es geht, gute und sichere Fahrt.
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18: Full House hier im Studio. Ich freue mich voll. Alex ist da, Cara aus Marketing ist da.
19: Hallo.
18: Habe ich jetzt das richtige Mikro? Ja.
19: Ja, alles ist richtig.
18: Wir sind
19: rot, also ist alles richtig.
18: Ja, sehr gut, sehr gut. Also, 14 Uhr gleich, Doppelkick-Zeit. Zwei ganz spezielle Motivationssongs. Nochmal zur Erklärung, im Sommer jede Woche ein eigenes Motto diesbezüglich und die Woche dreht sich alles um Songs aus unseren Lieblingsurlaubsländern. Wir hatten schon Spanien und Portugal, Frankreich und Griechenland und heute, ganz viele haben vorgeschlagen, natürlich Kroatien, weil da sehr viele hinfahren.
19: Ja.
18: Aber auch Polen.
19: Ja.
18: Und Caro, du kannst Polnisch.
19: Ja.
18: Und genau darum geht es ja auch dann gleich, weil ich finde es höflich, wenn man in ein Urlaubsland fährt und dort ein bisschen von der Sprache kann. Also jetzt nicht einen ganzen Satz oder einen Roman erzählen, aber zumindest Hallo, Danke, Tschüss, Bitte, sowas in der Richtung.
19: Na schon einen ganzen Roman.
18: Hab schon wieder alles vergessen, was du vorher schon erklärt hast.
19: Na, das üben wir noch einmal.
18: Ja, aber was ich mir gemerkt habe ist, Ola heißt Alex.
19: Ja, ja. Polnischer Spitzname für Alex, ja?
18: Das stimmt. Alle entzückend. Also es haben auch ganz viele von euch, warum ich jetzt Kroatisch gerade ausklammer, weil eigentlich habe ich gesagt, wir lernen heute Kroatisch oder und Polnisch, also quasi Nachhilfe ein bisschen. Aber bei Kroatien, Kroatisch, da ist so viel reingekommen schon und das haben wir jetzt schon ein bisschen abgehandelt. Vala heißt Danke, Molim heißt Bitte, Bi, wo ist das Bier? Ja, mehr braucht man nicht wissen. Ja? Aber weil du ja Polnisch auch kannst, haben wir gedacht, so, wir hauen uns jetzt aufs Polnische und du hast auch einen polnischen Song vorgeschlagen.
19: Ja. Der ist so toll. Aber den kann man auch so einfach aussprechen, oder Birgit?

0: Merkt man gerade, dass mir das schwerfällt?
1: Na,
0: so heißt die Band, oder?
1: Ja,
0: ist das
1: ja?
0: Ja. Tak smakuje, warte, Schummelzettel. Schischtje.
1: Wow. Bravo. Ja. Bravo. Tak smakuje, Schischtje. Mir geht's so schön.
0: Wir haben vorher auch schon ein bisschen geübt. Ja. Und die Caro ist streng. Dich hätte ich nicht als Lehrerin wollen, sage ich da ehrlich. Da hätte ich einen Felsen gekriegt. Ja, ganz sicher sogar. Was sagst sag du mal?
1: Hola.
0: Okay, ich habe ein bisschen reingehört in den Song. Dankeschön fürs Vorschlagen. Klingt super spaßig. Und wir werden danach ein bisschen Polnisch noch lernen. Aber zuerst aus Polen, und aus Kroatien. Was sonst? Baby Lasagne mit Dimi Dings Dings, Rimi Dim Dagi Dim. So.

0: Hat irgendwer Lust von euch?
1: Nein, die muss ich suchen. Bist du deppert?
2: Wie cool. Also, Moment. Hier ist 88.6, Punkt 1. Punkt 2, das war der Doppelkick. Die zwei speziellen Motivationssongs. Immer um 14 Uhr für die Motivation gegen das Nachmittagstief nach der Mittagszeit. Und im Sommer jede Woche ein eigenes Thema dazu. Diese Woche Songs aus unseren Lieblingsurlaubsländern. Es gab gerade aus Kroatien Baby Lasagna. Und aus Polen jetzt das da. N.A. mit, nochmal, Tak smakuje życie.
0: Bravo. Birgit, bravo. Das
2: freut mich.
0: Einfach mit Sternchen.
2: Ich hab's jetzt auch schon ein bisschen geübt. Caro, du kannst ja Polnisch, du hast uns den Song mitgebracht. Danke.
0: Sehr gerne.
2: Also, wir sind jetzt so dunkelhaft.
0: Entschuldige, ich muss da reingrätschen. Ja. Warum ist das Danke jetzt nicht auf Polnisch gekommen?
2: Ah ja.
0: Aha.
2: Birgit, so, Test Nummer 1.
1: Ich fühle mich nicht angesprochen.
0: Nicht?
1: Test
0: okay.
1: Dziękuję.
0: Na, siehst du.
2: Bravo. So, jetzt hat mich wer von WhatsApp abgemeldet. Jetzt kann ich gar nicht vorlesen, was da jetzt gerade...
0: Okay, na, das ist jetzt ungeschickt, ja?
2: Okay.
0: Egal, dann reden wir. Und was heißt
2: wie auch immer?
0: Bravo? Bravo. Bravo!
2: Okay. Also prinzipiell habe ich ja gesagt, ich möchte gerne das auch ein bisschen Eigennutz, ja, aber ich glaube, es schadet uns vielleicht allen nicht, wenn man in ein Urlaubsland fährt und dort ein bisschen was von der Sprache kann. Kroatisch haben wir heute schon ein bisschen gehabt mit Vala, danke, Molim, bitte und Bivo heißt es Bier, mehr braucht man nicht vielleicht, ja. Oder Dobrodan, ja, Dobrodan, so. Aber Polnisch finde ich wahnsinnig schwierig, aber so faszinierend und du kannst ja die Sprache.
0: Ja.
2: Und deswegen habe ich auch aufgerufen, wie schaut es denn bei euch aus mit Polnisch? Hat sich der Christian gemeldet?
3: Wszystko jedno. Das heißt so viel wie, es ist mir wurscht.
1: Ma! Da hat er das schön gesagt.
2: Oder? Ich weiß nicht, hat er das schön gesagt?
1: Ja, ja, und korrekt und toll. Ich bin so begeistert.
2: Die Alex und ich stehen da so, was?
0: Aha.
2: Wie?
0: Wszystko jedno. Also, wszystko jedno. Wszystko jedno.
2: Und jetzt alle. Wszystko jedno.
1: Super,
2: ich bin begeistert. Ist mir wurscht.
0: Okay, Orgelsprache.
1: Ja, das stimmt.
2: Okay, was haben wir noch? Ich hoffe, ich spreche den Namen jetzt richtig aus. Przemek?
0: Super.
2: Przemek hat sich auch gemeldet. Der kann auch Polnisch.
4: Also, ich bin der Przemek, ein österreichischer Pole. Und ein kurzer Crashkurs im Polnischen. Also, wie in allen Ländern werden die Wörter abgekürzt. Dziękuję ist dzięki. Bei Hallo und Tschüss gibt es ein Wort, das nennt sich Cześć. Kann man für jeden verwenden, auch unter Freunden, Bekannten und so weiter. Als Begrüßung und auch als Auf Wiedersehen, genauso.
2: Großartig. Ja, stimmt, das haben wir schon gehabt. Mit dem, Cześć. Ich überlege mir dann währenddessen, ob ich Hallo oder Tschüss sage.
0: Genau. Es gibt okay. ganz viele Cze, Cze in der Sprache,
1: ja.
0: gell?
1: Tschüss,
0: okay.
1: ja.
0: Also es ist sehr
2: Also, Cześć. Cześć.
0: Cześć.
2: Cześć.
0: Cześć.
2: Cześć. Cześć. Okay, hallo und tschüss.
0: Ja.
2: Danke. Dziękuję.
0: Super.
2: Dziękuję.
0: Super. Einfach locker lässig raus.
2: Was hast du vorher gesagt? Nämlich
0: Niespodzianka.
2: Was heißt das?
0: Niespodzianka.
2: Überraschung.
0: Niespodzianka.
2: Ja. Okay.
0: Ja.
2: Das ist auch, jetzt pass auf, stell dir vor, du fährst nach Polen und sagst Niespodzianka.
0: Und alle so, oh.
2: Ich bin hier, sozusagen. Ja. Okay, was ich jetzt noch wissen will, weil das machen wir in jeder Sprache. Wie heißt jetzt Ausnummer, ich gehe in ein Lokal und sage quasi dort, hallo, ich hätte gerne bitte ein Bier. Und dann noch ein Danke.
0: Cześć oder dzień dobry, guten Tag.
2: Ja.
0: Dzień dobry.
2: Dzień dobry.
0: Poproszę o piwo.
2: Poproszę o piwo.
0: Ja. Dziękuję.
2: Klingt so schön, es klingt so schön, aber...
0: Ja, Moment einmal, mit der Stimme okay. und mit dem, da klingt glaube ich alles schön, aber ja, es klingt wirklich schön.
2: Großartig. Okay, ich hab's vergessen.
0: Na, macht nichts. Dann sagst einfach Cześć, daj mi piwo, proszę.
2: Cześć, daj mi piwo, proszę.
0: Ja. Daj mi, das hört sich aber fast ein bisschen eben wie kroatisch
1: aus. Ja, genau, sehr ähnlich.
2: Ja, daj noch in Richtung Italien mit dami, dimi, da ist wurscht. Ist egal.
0: Wir sind da volle Spezialisten, egal. Sowieso ausschaut.
2: So, aber das, zwei Kleinigkeiten noch, dann machen wir gleich wieder Musik. Das eine, was jetzt beim Song so süß war, von Enne, Tak smakuje życie.
1: Ja.
2: Ich weiß nicht, ob das
0: jetzt
2: życie. So.
0: Toll.
2: Das heißt?
1: So schmeckt das Leben.
2: Wie schön ist das?
1: Was? Ja, so schmeckt das Leben.
2: Das passt so gut zu so rockt das Leben. Ja. Was heißt das auf Polnisch?
0: Tak rokuje życie.
2: Wahnsinn. Tak rokuje życie.
0: Ja, sehr Wahnsinn. Schön. Es sind schon Zungenbrecher, cool. Aber entzückend.
2: Also, vielen Dank. Warte mal. Schummelzettel, wo ist es? Dziękuję.
0: Proszę.
2: Ja?
0: Toll. Hola.
2: super. Ja, ich freue mich wahnsinnig drauf. Ich bin schon gespannt, was wir morgen lernen und was morgen im Doppelkick vorkommt. Also Vorschläge, Länder, Songs, sprachentechnisch gerne her. 0676 83 88 6100. Und euch zwei ein großes Dankeschön.
0: Sehr gerne.
1: Ein großes Dziękuję, Birgit.
2: Ja, ein Dziękuję, ja. Genau. Aber extra jetzt für dich, Caro. Ganz speziell extra jetzt für dich.
0: Ja.
2: Nur ganz für dich.
0: Jetzt bin ich ja. Gespannt.
2: Wir dürfen alle einfach nur mithören.
0: Ja.
2: Caro ist ein riesen Oasis-Fan.
0: Ja, Leute, ja? Dreht's auf. Es geht
2: welcher
0: los.
2: Song?
0: Cigarettes and Alcohol.
2: Yes! Tak, rokuje, życie!

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1: Habe ich nämlich gerade einen Anruf gekriegt von einer Linzer Nummer. Thema. Kenne nicht, was so in die bei mir nicht. Und sieben Jahre und sagte, ja, bla bla bla und Umfrage und ich meine, juckt mir das jetzt dort, juckt mir das nicht. Und genau in dem Moment, wo ich mir das denke, schießt es mir genauso wie in einer Werbung. Scheiße, vielleicht geht es ums Radio, ne? Sag ich, ja, um was geht's denn gleich, ne? Sagt ja, ne, zwecks Radio und so, ne? Sag ich, okay, passt, dann mache ich auch mit. Und dann habe ich gleich ein wenig gequatscht und da muss ich jetzt nicht mehr lachen. Also, tschüss, baba.
0: Christian, du bist ein Held. Danke, dass du uns unterstützt. Deine Zeit für so eine Telefonumfrage zum Thema Radio hilft uns wahnsinnig. Vielen Dank.
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3: Sonne-Wolken-Mix und immer wieder zwischendurch dann auch Regenschauer. So geht's heute durch den restlichen Donnerstag. Es kann immer wieder mal nass sein, es kann auch Gewitter geben, stellenweise momentan am ehesten. In Niederösterreich, Wien und dem Nordburgenland und Südburgenland vor allem. Und da strahlt das auch ein Stück rein in die Steiermark, also so Richtung Weiz und Graz. Ansonsten, ja, Sonne-Wolken-Mix, Tageshöchstwerte 26, 27 Grad und morgen wieder mehr Sonne, 28 Grad. Aber auch da wieder Regen möglich, vor allem bis mittags von Salzburg ostwärts. Schauen wir weiter auf die Straßen. Alex, was tut sich denn? Was ist mit dieser A1?
4: Alles gut auf den Straßen. Was? Ist wirklich alles gut. Alle Sperren sind weg, alle Unfälle sind Super. Weg, alle Staus haben sich aufgelöst. Genauso wie es sein soll. Vorsichtig fahren wegen des schlechten Wetters, wegen der Regenschauer. Ansonsten schöne und gute und sichere Fahrt und überhaupt alles.
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0: Also wir haben immer, das machen wir schon jedes Jahr jetzt, im Frühjahr beginnt es immer bei uns, dass wir sagen, so, liebe Musiker, Musikerinnen und Bands da draußen in Österreich, wo seid ihr? Meldet euch bei uns und macht's mit bei der Rot-Weiß Rockstage, bei der Headliner-Suche. Ja? Seit Jahren machen wir das schon, weil wir österreichische Musik, weil wir euch unterstützen wollen, weil wir, es ist ja so schwer, wenn man Musik macht, dass man das irgendwie bekannter wird, Auftritte kriegt oder so. Ne? Und deswegen haben wir uns da gesagt, ja, das machen wir. Wir machen euch zu den Headlinern 2026, aber deswegen einmal Sachen schicken. Das habt ihr getan. Wir haben uns alles durchgehört und haben jetzt 9 Halbfinalisten. Das heißt, wir sind aktuell in der Voting-Phase. Das heißt, ihr entscheidet da draußen mit eurer Stimme auf radio88.6.at, wer eine Runde weiterkommt ins Finale. Ja? Und 9 Bands, 9 Musiker, Musikerinnen haben wir im Halbfinale mit dabei. Die gibt es alle auf unserer Website zum Kennenlernen, falls ihr sie nicht kennt, zum Anhören und natürlich auch zum Abstimmen. Unter anderem mit dabei Metalcore aus Hartberg, aus der Steiermark. Embers Collide heißen sie, sind Phil, Emanuel und Christina und Peter. Und also eine lustige Truppe. Phil, Gitarre, Emanuel, Bass haben verraten, warum sie eigentlich Gitarre spielen gelernt haben.
2: Ich habe damals im Teenageralter eine Freundin gehabt und die wollte halt irgendwie zumindest versuchen zu beeindrucken und dann habe ich extra ein Lied für sie gelernt. Und entweder hat sie andere Interessen gehabt oder ich habe so schlecht gespielt, dass sie mich nach 2 Monaten verlassen hat. Aber Gitarre spielen tue ich immer noch.
3: Ja, schade, wir haben sehr ähnliche Anfänge gehabt. Ich habe eigentlich Gitarre zum Spielen angefangen, weil man gedacht hat, ich kriege dann ganz viele Freundinnen. Bei Freundinnen hat es nicht geklappt. Dafür habe ich jetzt viele Gitarren zu Hause herumstellen.
4: Und die können dich nicht verlassen.
3: Das ist richtig.
0: Leider Humor ist lieb. Ich habe einen vergessen. Also Emanuel, Peter, Christina, Michael und Phil. So, 5 sind sie. Ja, ja, aber entschuldige, ja, ich war einfach schon so, ich fand das schon so lustig, warum man Gitarre lernt. Und sie sind auch generell eine Gruppe, die gerne viel lacht.
5: Generell haben wir ein ziemliches Lachproblem bei unseren Proben. Wir brauchen uns eigentlich nur anschauen, der Peter und ich. Und er schaut mir mit seinem Hundeblick an und ich muss einfach zum Lachen anfangen. Wir können keine 30 Sekunden ernst bleiben beim Singen, wenn wir uns anschauen. Er schaut halt aus wie ein Pitbull, aber eigentlich hat er den Charakter eines Pudels.
0: Hört man natürlich immer gerne, gell? Genau, hört man immer gerne. Aber hören wir uns an. Embers Collide, eine der Halbfinalisten bei unserer Rotas Rockstage. Insgesamt 9 Bands. Kennenlernen, abstimmen, radio88.6.at. Und hier sind sie mit Venom Kiss.

0: Ja, heute Nachmittag, da wechselt sich die Sonne mit dichten Wolken ab. Vor allem von Salzburg über die Steiermark bis ins Burgenland müssen wir aber auch mit Regenschauern und Gewittern rechnen. Bei Temperaturen heute zwischen 18 und maximal 27 Grad. Morgen am Freitag, da ist dann weit mehr Sonne mit dabei. Trotzdem wird es aber besonders im Osten Österreichs sehr, sehr windig. Einige Regenschauer sind da auch morgen mit dabei. Alles in allem morgen bei Temperaturen von maximal 28 Grad. Es ist 14.51 Uhr und damit kommen wir zu den Nachrichten und zu Martina Steidl.
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2: Nachdem Cannabis in Deutschland vor 2 Jahren für Erwachsene freigegeben wurde, sind mehr Menschen wegen der Droge im Spital gelandet. Zum einen wegen akuter Vergiftungen, zum anderen wegen durch Cannabis ausgelösten Psychosen. Ein möglicher Grund, nachdem die Droge legal wurde, haben eben deutlich mehr Menschen Cannabis einfach ausprobiert. Wegen unfairer Geschäftspraktiken verhängt die EU eine Strafe von 890 Millionen Euro gegen Google. Der US-Konzern hat nach Ansicht der Europäischen Kommission mit seiner Suchmaschine sowie dem App-Marktplatz Google Play Wettbewerbsregeln verletzt und seine Konkurrenz widerrechtlich benachteiligt. Durch einen riesigen Waldbrand seit gestern an der französischen Atlantikküste bei Bordeaux sind inzwischen fast 20.000 Menschen vorsorglich evakuiert worden. Betroffen sind vor allem Urlauber von den zahlreichen Ferienzentren und Campingplätzen sowie die Bewohner einiger Ortschaften. Verletzt wurde bisher zum Glück niemand. 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Darum ein herzliches Dankeschön an euch alle.
0: Danke, Martin. 14.53 Uhr ist es und damit machen wir noch einen Blick auf die Straßen. Schaut gut aus, Alex.
3: Es schaut nicht so schlecht aus. Wir haben einen Unfall in Salzburg auf der A10 Richtung Villach bei Flachau-Winkel. Der Dauerntunnel ist da gesperrt. Das sollte aber relativ schnell wieder vorbei sein. Das Unfallauto wird da gerade abgeschleppt. Und in Niederösterreich bitte aufpassen auf der A2 in Richtung Wien nach Wöllersdorf. Da liegen Äste auf der Fahrbahn. Die sollten aber möglicherweise vielleicht sogar schon wieder weggeräumt sein von der Asfinag. Ja, trotzdem vorsichtig sein. Gute und sichere Fahrt.
0: Danke, Alex.
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Da kann man nur gute Laune kriegen, bitte. Flogging Molly, Drunken Lullabies auf 88.6. Heute am Donnerstagnachmittag, der 23. Juli. Es ist 15.04 Uhr und weiter geht's jetzt mit einem absoluten Klassiker. Cream jetzt auf 88.6. White Room.

Mit den Foo Fighters und Everlong durch euren Nachmittag heute am Donnerstag, der 23. Juli heute. Und heute, da wird gefeiert. Wir feiern einen der ganz, ganz Großen. Schwarze, dicke Locken, Hut und Sonnenbrille, das kann nur einer sein.

Cash wird heute 61 Jahre jung, nicht nur Gitarrist von Guns N' Roses, sondern auch bekanntermaßen als Solokünstler, wirklich nicht ohne. Und wie geil die 61 Jahre klingen, das hören wir jetzt. Und zwar mit Slash featuring Miles Kennedy, Standing in the Sun. Happy Birthday, Slash!

0: Slash heute zum Geburtstag featuring Miles Kennedy. Standing in the Sun. Es ist 15.18 Uhr und das ist jetzt wichtig. Alex.
1: Achtung Autofahrer in Niederösterreich auf der S4, der Mattersburger Schnellstraße, da kommt euch in Raum Wiener Neustadt ein Geisterfahrer entgegen. Bitte fahrt in beiden Richtungen vorsichtig und überholt nicht. Wir geben Entwarnung, sobald der Geisterfahrer die Autobahn verlassen hat. Ich wiederhole noch einmal, Achtung Autofahrer in Niederösterreich auf der S4, der Mattersburger Schnellstraße, da kommt euch im Raum Wiener Neustadt ein Geisterfahrer entgegen. Bitte fahrt in beiden Richtungen vorsichtig und überholt nicht. Wir geben Entwarnung, sobald der Geisterfahrer die Autobahn verlassen hat.
0: Danke, Alex.

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2: Ja, der Donnerstag heute, der läuft weiterhin sehr, sehr sonnig, aber auch sehr bewölkt. Besonders viel Sonne gibt es heute in Vorarlberg, in Tirol und auch in Kärnten. Anders schaut es aber von Salzburg über die Steiermark bis ins Burgenland aus. Da müssen wir jetzt am Nachmittag mit Regenschauern und auch mit Gewittern rechnen. Heute bei Temperaturen zwischen 18 und maximal 27 Grad. Morgen am Freitag, da kommt zwar auch wieder viel die Sonne raus, trotzdem sind aber auch morgen wieder stellenweise Gewitter und Regen mit dabei, bei Höchsttemperaturen von bis zu 28 Grad. Es ist 15.24 Uhr und damit machen wir noch einen Blick auf die Straßen. Alex, was tut sich?
3: Immer noch der Geisterfahrer, Achtung Autofahrer in Niederösterreich auf der S4 der Mattersburger Schnellstraße. Da kommt euch im Raum Wiener Neustadt ein Geisterfahrer entgegen. Bitte fahrt in beiden Richtungen vorsichtig und überholt nicht. Noch einmal die Meldung, Achtung Autofahrer in Niederösterreich auf der S4 der Mattersburger Schnellstraße. Kommt euch im Raum Wiener Neustadt ein Geisterfahrer entgegen. Bitte fahrt in beiden Richtungen vorsichtig und überholt nicht. Wir geben Entwarnung, sobald der Geisterfahrer die Autobahn verlassen hat, beziehungsweise die Schnellstraße. Dann schauen wir weiter, Niederösterreich. Der Gerhard hat uns gemeldet, A1 Richtung Wien, kurz vor Strengberg. Ein Schwertransporter mit Panne steht da in der Kurve, da bitte vorsichtig sein. In Salzburg ein defektes Fahrzeug auf der A10 Richtung Villach bei Flachauwinkel. Der Tauerntunnel ist da immer noch gesperrt.
0: Vorsicht, Blitzer!
3: Der Patrick hat uns gemeldet, B16 Richtung Münchendorf, kurz vorm Seedörfel wird geblitzt. Und der Üwi hat gemeldet, A1 Richtung Salzburg, kurz nach Böhmkirchen. Danke fürs Melden, eine gute und sichere Fahrt.
2: Danke, Alex.
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0: Queen, Another One Bites the Dust auf 88.6 heute am Donnerstag. Alex.
1: Gute Nachrichten von den Straßen. Das ist die Geisterfahrer-Endwarnung für Niederösterreich für die S4, die Mattersburger Schnellstraße. Im Raum Wiener Neustadt hat der Geisterfahrer die Schnellstraße verlassen. Gute und sichere Fahrt.
0: Danke, Alex. Ich will

Rammstein, ich will auf 88.6 heute am Donnerstag und das ist euer Nachmittag hier auf 88.6. 15.41 Uhr heute am 23. Juli und weiter geht's jetzt mit Nirvana. All apologies. Schönen Nachmittag.

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1: Aktuell messen wir 22 Grad in Linz, 20 sind es in St. Pölten und 21 haben wir gerade in Eisenstadt. Heute Nachmittag, da wechselt sich weiterhin die Sonne mit dichten Wolken ab. Vor allem von Salzburg über die Steiermark bis ins Burgenland hinüber müssen wir auch mit Regenschauern und Gewittern rechnen heute, bei Temperaturen zwischen 18 und maximal 27 Grad. Wie geht's dann morgen am Freitag weiter, der 88.6 Wettertrend? Ja, morgen, da ist weit mehr Sonne mit dabei. Trotzdem wird's aber besonders im Osten Österreichs sehr, sehr windig. Und einige Regenschauer sind da morgen außerdem mit dabei. Alles in allem bei Temperaturen von maximal 28 Grad. Es ist 15.52 Uhr und damit kommen wir zu den Nachrichten und zu Martina Steidl.
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3: Auch die eigene Partei macht nun immer mehr Druck auf den Wiener Wirtschaftskammerpräsidenten Walter Ruck. So hat heute Salzburgs Landeshauptfrau Ed Stadler seinen Rücktritt gefordert. Die Causa schade der Volkspartei, meint auch Vorarlbergs Landeshauptmann Wallner. Seniorenbundpräsidentin Korosek will Ruck sogar von der Partei ausschließen. Ihm werden unter anderem Machtmissbrauch und Sexismus vorgeworfen. Eine Mutter in der Steiermark soll gemeinsam mit ihren minderjährigen Kindern auf Diebestour gegangen sein. Vor allem an den Wochenenden war das eine Art Freizeitbeschäftigung. Für den 15 bis 18 Jahre alten Nachwuchs der 51-Jährigen aus dem Bezirk Liezen meldet heute die Polizei. Die drogenabhängige Frau bestreitet die Vorwürfe. Ihre Kinder haben allerdings teilweise umfassende Geständnisse abgelegt. Die Frau muss sich demnächst vor Gericht verantworten. Die Europäische Zentralbank dreht noch nicht an der Zinsschraube und lässt den Leitzins heute bei 2,25%. Im Juni hatten die Währungshüter der EZB den Wert zum Steuern der Geldpolitik erstmals seit 3 Jahren erhöht. Der Kampf gegen die auch vom Iran-Krieg angetriebene hohe Inflation gehe aber weiter, heißt es. Wir werden wachsam bleiben, denn die Unsicherheit sei nach wie vor hoch. ÖFB-Teamspieler Xaver Schlager hat einen neuen Verein gefunden. Der 28-Jährige schließt sich Premier League-Club Nottingham Forest an und trifft dort auf Trainer Oliver Glasner. Schlagers Vertrag bei RB Leipzig war mit Saisonende ausgelaufen. Der Mittelfeldspieler war damit ablösefrei zu haben. Schlager hat unter Glasner bereits von 2019 bis 2021 beim VfL Wolfsburg gespielt. 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Darum ein herzliches Dankeschön an euch alle.
1: Danke dir, Martina. 15.54 Uhr ist es und damit machen wir noch einen Blick auf die Straßen. Alex, wie schaut's aus?
4: Wir schauen nach Niederösterreich. Herr Jochen hat uns Stau gemeldet auf der A2 in Richtung Wien von Bad Vöslau bis Wöllersdorf zurück. Und dann gibt's ein defektes Fahrzeug auf der S5 Richtung Kremshöhe Tulln. Die rechte Spur ist da blockiert.
2: Vorsicht, Blitzer!
4: A1 Richtung Linz nach Amstetten, den hat uns der Lukas gemeldet. Vielen Dank fürs Melden. Eine gute und sichere Fahrt.
1: Danke, Alex.
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14: Einen schönen Nachmittag wünsche ich euch heute am Donnerstag. Es ist kurz vor 16 Uhr und wir starten jetzt wieder direkt rein. Und das jetzt mit AC/DC, Rock'n'Roll Train. Schönen Nachmittag.

Blink 182, All the Small Things auf 88.6 heute am Donnerstagnachmittag. 16.06 Uhr. Leute, Donnerstagnachmittag ist schon, haltet durch. Morgen da starten wir auch schon wieder ins Wochenende am Freitag. Aber jetzt gibt's erstmal System of a Down. Hypnotize. Let's rock.

Mit Bon Jovi. It's My Life durch den Donnerstagnachmittag heute, der 23. Juli. Es ist 16.14 Uhr mittlerweile, heißt auch, gleich machen wir wieder einen Blick zu Wetter, Schlagzeilen und Verkehr. Aber jetzt gibt's erstmal The Pretty Reckless. When I Wake Up.

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2: Ja, der Donnerstag heute, der läuft weiterhin ziemlich sonnig, aber auch sehr bewölkt. Besonders viel Sonne gibt es da heute in Vorarlberg, in Kärnten und auch in Tirol. Anders schaut es da aber von Salzburg über die Steiermark bis ins Burgenland aus. Da müssen wir jetzt am Nachmittag immer wieder mit Regen und auch mit Gewittern rechnen. Alles in allem heute bei Temperaturen zwischen 18 und maximal 27 Grad. Wie geht's dann morgen am Freitag weiter? Ja, morgen, da kommt auch wieder viel die Sonne raus. Trotzdem sind aber auch morgen wieder stellenweise Regenschauer und Gewitter mit dabei bei Höchsttemperaturen von bis zu 28 Grad. Es ist 16.22 Uhr und damit kommen wir zu den Schlagzeilen zu Martina Steidl.
3: Auch die eigene Partei macht nun immer mehr Druck auf den Wiener Wirtschaftskammerpräsidenten Walter Ruck. So hat heute Salzburgs Landeshauptfrau Ed Stadler seinen Rücktritt gefordert. Die Causa schade der Volkspartei, meint auch Vorarlbergs Landeshauptmann Wallner. Seniorenbundpräsidentin Korosek will Ruck sogar von der Partei ausschließen. Ihm werden unter anderem Machtmissbrauch und Sexismus vorgeworfen. Eine Mutter in der Steiermark soll gemeinsam mit ihren minderjährigen Kindern auf Diebestour gegangen sein. Vor allem an den Wochenenden war das eine Art Freizeitbeschäftigung. Für den 15 bis 18 Jahre alten Nachwuchs der 51-Jährigen aus dem Bezirk Lietzen, meldet heute die Polizei. Die drogenabhängige Frau bestreitet die Vorwürfe. Ihre Kinder haben allerdings teilweise umfassende Geständnisse abgelegt. Die Frau muss sich demnächst vor Gericht verantworten.
2: Danke, Martina. Und von den Schlagzeilen machen wir einen Blick auf die Straßen. Alex, was tut sich?
4: Der Jochen hat uns gemeldet, in Niederösterreich gibt es Stau auf der A2 in Richtung Wien von Bad Vöslau bis Wöllersdorf. Dann schauen wir ins Burgenland. S31 bei Eisenstadt in beide Richtungen aktuell eine Sperre. Da ist eine Bahnschranke defekt. Staus gibt es da eigentlich in ganz Eisenstadt. Wir schauen weiter nach Tirol. Der Peter hat uns gemeldet, A12 Richtung Innsbruck bei Schwarz. Da hat es einen Unfall im Baustellenbereich gegeben. Aktuell ist nur eine Spur frei. Es gibt Stau bis Wiesing und aktuell eine Dreiviertelstunde plus. Da, wo es geht, gute und sichere Fahrt.
2: Danke, Alex.
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0: Linkin Park, Breaking the Habit auf 88.6, heute am Donnerstagnachmittag. Und falls ihr mal im ersten Bezirk in Wien unterwegs seid, Leute, dort müsst's hin.
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0: 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Da gibt's ein absolutes Kultlokal. 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

0: Ja, heute Nachmittag, da wechselt sich die Sonne schon mit dichten Wolken ab. Vor allem von Salzburg über die Steiermark bis ins Burgenland müssen wir außerdem immer wieder mit Regenschauern und auch mit stärkeren Gewittern rechnen. Alles in allem heute bei Temperaturen zwischen 18 und maximal 27 Grad. Morgen am Freitag, ja, da geht es dann mit viel mehr Sonne weiter, muss man sagen. Trotzdem sind aber auch morgen besonders im Osten Österreichs einige Regenschauer mit dabei. Alles in allem morgen bei Temperaturen von bis zu 28 Grad. Es ist 16.52 Uhr und damit kommen wir zu den Nachrichten und zu Martina Steidl.
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2: Die Polizei hat die für Samstag geplante Demo der rechtsextremen Identitären in der Wiener Innenstadt verboten. Für die Route war bereits eine Gegendemonstration angemeldet. Die Identitären dürften sich bereits auf die Absage eingestellt haben. Schon vor einigen Tagen hatten sie über ihre Plattformen davon abgeraten, nach Wien zu reisen. Die Polizei wird trotz der Absage mit einem größeren Aufgebot vor Ort sein. Ab 1. Oktober gilt das Recht auf Reparatur in der EU, somit auch in Österreich. Hersteller von Haushaltsgeräten sind dann verpflichtet, Waschmaschinen, Kühlschränke oder Geschirrspüler auch nach Ablauf der gesetzlichen Gewährleistung für 7 bis 10 Jahre zu reparieren. Und das zu einem angemessenen Preis, heißt es aus den Werkstätten. Die Hersteller müssen über die Reparaturmöglichkeiten informieren und Richtpreise anbieten. Auch die eigene Partei macht nun immer mehr Druck auf den Wiener Wirtschaftskammerpräsidenten Walter Ruck. So hat heute Salzburgs Landeshauptfrau Edtstadler seinen Rücktritt gefordert. Ein Parteiausschluss rückt scheinbar auch näher. Morgen soll der ÖVP-Bundesparteivorstand zusammentreten. Ruck werden unter anderem Machtmissbrauch und Sexismus vorgeworfen.
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0: Danke dir, Martina. Es ist 16.54 Uhr und damit machen wir noch einen Blick auf die Straßen. Alex, du hast es im Überblick. Wie schaut's aus?
3: Wir starten in Niederösterreich. Die Sandra hat uns gemeldet, S1 Richtung Wien, kurz vor der Abfahrt Leopoldsdorf. Da stehen 2 Fahrzeuge auf der rechten Spur. Da bitte besonders vorsichtig sein. Im Burgenland S31 bei Eisenstadt. In beiden Richtungen aktuell eine Sperre. Der Bahnschranken ist defekt. Der Verkehr wird direkt über Eisenstadt geleitet. Da gibt's natürlich viel Stau. Und Tirol A12 Richtung Innsbruck bei Schwarz. Da ist ein Unfall passiert im Baustellenbereich. Da ist nur eine Spur frei. Stau zurück bis Wiesing. Aktuell eine 3/4 Stunde Zeitverlust. Der Verkehr wird da am Pannenstreifen vorbeigeleitet. Da wo es geht, gute und sichere Fahrt.
0: Danke, Alex.
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5: Ja, es ist gleich 17 Uhr und ich freue mich wirklich, dass ich euch heute wieder durch den Nachmittag begleiten darf. Wir nähern uns schon langsam aber sicher dem Feierabend hier auf 88.6, aber jetzt starten wir erst einmal rein in die Stunde und das jetzt mit My Chemical Romance. I don't love you. Let's rock.

Mit den Ärzten und deine Schuld durch euren Donnerstagnachmittag heute hier auf 88.6. 17.06 Uhr heute am 23. Juli schon. Wir nähern uns in großen Schritten den Feierabend. Der wird ja immer Montag bis Freitag gegen 18 Uhr hier feierlich eröffnet. Und zwar mit eurem 88.6 Sixer Rock Song. Aber jetzt geht's erstmal weiter und zwar mit Creed. Ha ja. Schönen Nachmittag.

mit den Red Hot Chili Peppers. By the way, durch euren Donnerstagnachmittag hier auf 88.6. 17.15 Uhr ist es schon, heißt gleich machen wir wieder einen Blick zu Wetterschlagzeilen und Verkehr. Aber jetzt gibt es erstmal eine echte Powernummer mit Motionless in White. Masterpiece.

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4: Ja, der Donnerstag heute, der geht ziemlich sonnig weiter, aber auch sehr bewölkt. Besonders viel Sonne gibt es heute noch in Vorarlberg, in Tirol und auch teilweise in Kärnten. Anders schaut es dahingegen aus in Salzburg, in der Steiermark und im Burgenland. Da müssen wir jetzt am Nachmittag immer wieder mit Regen schauen und auch zum Teil mit stärkeren Gewittern rechnen. Alles in allem heute bei Temperaturen zwischen 18 und maximal 27 Grad. Der 88.6 Wettertrend. Ja, morgen am Freitag, da starten wir wieder mit viel Sonne ins Wochenende. Trotzdem sind aber auch morgen wieder stellenweise Regen und Gewitter mit dabei, vor allem am späteren Nachmittag bei Höchsttemperaturen von bis zu 28 Grad. Es ist 17.23 Uhr und damit kommen wir zu den Schlagzeilen und zu Martina Steidl.
5: Die Polizei hat die für Samstag geplante Demo der rechtsextremen Identitären in der Wiener Innenstadt verboten. Für die Route war bereits eine Gegendemonstration angemeldet. Die Identitären dürften sich bereits auf die Absage eingestellt haben. Schon vor einigen Tagen hatten sie über ihre Plattformen davon abgeraten, nach Wien zu reisen. Die Polizei wird trotz der Absage mit einem größeren Aufgebot vor Ort sein. Ab 1. Oktober gilt das Recht auf Reparatur in der EU, somit auch in Österreich. Hersteller von Haushaltsgeräten sind dann verpflichtet, Waschmaschinen, Kühlschränke oder Geschirrspüler auch nach Ablauf der gesetzlichen Gewährleistung für 7 bis 10 Jahre zu reparieren. Und das zu einem angemessenen Preis, heißt es aus den Werkstätten. Die Hersteller müssen über die Reparaturmöglichkeiten informieren und Richtpreise anbieten. Auch die eigene Partei macht nun immer mehr Druck auf den Wiener Wirtschaftskammerpräsidenten Walter Ruck. So hat heute Salzburgs Landeshauptfrau Edtstadler seinen Rücktritt gefordert. Ein Parteiausschluss rückt scheinbar auch näher. Morgen soll der ÖVP-Bundesparteivorstand zusammentreten. Ruck werden unter anderem Machtmissbrauch und Sexismus vorgeworfen.
4: Danke dir, Martina. 17.24 Uhr ist es und damit machen wir noch einen Blick auf die Straßen. Alex, wie schaut's aus?
6: Wir starten in Niederösterreich. Der Markus hat uns gemeldet, A1 Richtung Wien, kurz vor Haag, da liegen Fahrzeugteile auf der Fahrbahn. Hier bitte besonders vorsichtig fahren. Der David hat uns gemeldet, A25 Richtung Haid, zwischen Weißkirchen an der Trau und dem Knoten Haid, Stau im Baustellenbereich. Und in Oberösterreich A25 Richtung Linz vor dem Knoten Haid, da ist die linke Spur gesperrt. Das dürfte eventuell die gleiche Meldung sein, nur ein bisschen anders formuliert. Macht nichts, sagen wir es noch einmal.
4: Hoppala, das ist meine Schuld.
6: Nein, alles gut. 30 Minuten plus. Haben wir das auch abgeregelt. Da was geht, gute und sichere Fahrt.
4: Danke, Alex.
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0: Moin Jets, I love Rock'n'Roll auf 88.6. Heute am Donnerstagnachmittag, 17.39 Uhr ist es und mittlerweile sind nur noch die Top 9 übrig.
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0: Es ist echt arg, Leute, bitte. Wir sind schon im Halbfinale. Heißt, ihr entscheidet selbst, wer eine Runde weiterkommt. Wer sichert sich heuer den großen Titel und wird der 88.6 Headliner der Rot-Weiß Rockstage 2026? Hunderte Bands haben sich da wieder beworben und die besten 9 haben es jetzt ins Halbfinale geschafft. Radio88.6.at, da könnt ihr unsere Halbfinalisten reinhören und die so ein bisschen genauer unter die Lupe nehmen und jetzt im Sommer für die Bands abstimmen, die ihr unbedingt im Grande Finale sehen wollt. So wie zum Beispiel...

ist Ward Haze. Also hört euch in aller Ruhe durch, Leute, gebt dann eure Stimme ab und dann werden wir sehen, wer heuer der große 88.6 Headliner der Rot-Weiß Rockstage wird. Vielleicht ja direkt. Ist Ward Haze jetzt auf 88.6 in the Darkness.

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4: Ja, der Feierabend, der geht heute ziemlich, ja, ähnlich wie der ganze Tag heute schon eigentlich weiter. Die Sonne, die wechselt sich weiterhin mit dichten Wolken ab und stellenweise, also vor allem von Salzburg über die Steiermark bis ins Burgenland, müssen wir jetzt immer wieder mit Regenschauern und Gewittern rechnen. Aktuell bei Temperaturen zwischen 14 und maximal 24 Grad. Morgen am Freitag, da ist dann aber weit mehr Sonne mit dabei. Trotzdem gibt es aber da besonders im Osten Österreich sehr viel Wind und einige Regenschauer sind da morgen außerdem mit dabei. Alles in allem morgen bei Temperaturen von bis zu 28 Grad. Es ist 17.52 Uhr und damit kommen wir zu den Nachrichten und zu Martina Steidl.
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6: Ein Zug mit rund 500 bis 600 Fahrgästen ist heute in der Nähe des Bahnhofs Prinzersdorf im Bezirk St. Pölten evakuiert worden. Aufgrund eines technischen Problems mit dem sogenannten Stromabnehmer bei der Garnitur war der Railjet auf der Weststrecke stehen geblieben. Weil dort kein Bahnsteig vorhanden war, wurden die Fahrgäste mit Hilfe der Feuerwehr zum Bahnhof gebracht. Die Strecke wurde am Nachmittag wieder freigegeben, die betroffenen Passagiere von nachfolgenden Zügen mitgenommen. Nachdem Cannabis in Deutschland vor 2 Jahren für Erwachsene freigegeben wurde, sind mehr Menschen wegen der Droge im Spital gelandet. Zum einen wegen akuter Vergiftungen, zum anderen wegen durch Cannabis ausgelösten Psychosen. Ein möglicher Grund, nachdem die Droge legal wurde, haben eben deutlich mehr Menschen Cannabis einfach ausprobiert. 74 Jahre nach dem Absturz haben Forscher nun das Wrack eines lange verschollen geglaubten Pan Am-Flugzeugs vor der Küste Puerto Ricos entdeckt. Das Flugzeug wollte von Puerto Rico nach New York fliegen. Kurz nach dem Start waren die Triebwerke ausgefallen. Eine Notlandung im Meer war die Folge. 52 der 69 Insassen sind damals ums Leben gekommen.
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4: Danke, die Martina. 17.54 Uhr ist es aktuell. Damit machen wir noch einen Blick auf die Straßen. Alex, was tut sich?
7: Wir starten in Tirol auf der A12 Richtung Kufstein bei Innsbruck. Da hat es einen Unfall gegeben. Die linke Spur ist aktuell gesperrt. Es gibt Stau zurück bis Hall und gut eine halbe Stunde plus. Oberösterreich rund um Mauthausen, Stau wegen der Bauarbeiten. Da bis zu einer halben Stunde mehr einplanen und es wird geblitzt.
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7: Der Markus hat uns gemeldet, S31 in Richtung Oberpullendorf, kurz vor der Abfahrt Kobersdorf. Danke fürs Melden. Eine gute und sichere Fahrt.
4: Danke, Alex.
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Das jetzt wie immer mit eurem 88.6 Sixer Rock Song. Und da geht's diese Woche natürlich ums Thema der 88.6 Rock'n'Roll Sommerschule, nämlich ums Thema Metal. Saugeil, einfach nur bitte. Auf unseren Social Media Kanälen kommentiert ihr eure Ideen direkt unter unserem Wochenposting. So wie zum Beispiel der Robert mit deiner Nummer. Ich finde ganz ehrlich, wenn die fehlt, Wahnsinn. Metallica natürlich. Master of Puppets, die Idee vom Toni, die war aber auch sehr geil. Toni.

Avenged Sevenfold. Jawohl, bitte. Hail to the King. Ein Wahnsinn einfach nur. Also ihr merkt selbst, ihr habt euch mal wieder wirklich selbst übertroffen mit euren Ideen. Aber es kann ja bekanntlich nur einen geben. Und heute ist es die Nummer geworden, die der Bernhard auf Facebook kommentiert hat. Euer 886 Six Rock Song heute am Donnerstag. Megadeth, Symphony of Destruction. So rockt der Start in euren Feierabend auf 886.

Jawohl, bitte. Wie könnten wir besser in den Feierabend heute am Donnerstag starten als mit Megadeth, Symphony of Destruction. Eine absolut geile Nummer. Euer 886 Sixer Rock Song heute. Diesmal zum Thema Metal diese Woche. Darum geht es ja diesmal in der 886 Rock'n'Roll Sommerschule. Und ja, morgen gegen 18 Uhr, da gibt es dann auch schon den nächsten Sixer Rock Song hier auf 886. Und ja, damit würde ich sagen, jetzt offiziell Feierabend eröffnet. Wir starten jetzt direkt rein und das jetzt mit Dire Straits. Sultans of Swing. Let's rock.

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10: Ja, der Donnerstag, der geht heute ziemlich freundlich mit viel Sonne, aber auch dichten Wolken zu Ende. Besonders viel Sonne ist da jetzt noch dabei, vor allem in Vorarlberg, in Tirol und auch teilweise in Kärnten. Von Salzburg über die Steiermark bis ins Burgenland, da schaut es aber ein bisschen anders aus. Da müssen wir jetzt am Abend auch immer wieder mit Regen schauen und weiterhin mit Gewittern rechnen. Jetzt aktuell bei Temperaturen zwischen 14 und maximal 24 Grad. Morgen am Freitag, da kommt wieder ganz viel die Sonne raus. Trotzdem sind aber auch morgen stellenweise Regen und Gewitter mit dabei. Morgen bei Höchsttemperaturen von 28 Grad. Es ist 18.23 Uhr und damit machen wir noch einen Blick auf die Straßen. Und da sind wir in Tirol. Auf der A12, da verliert ihr in Richtung Kufstein bei Innsbruck aktuell 20 Minuten. Wo es geht, eine gute und vor allem sichere Fahrt.
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0: Simple Plan, I'm Just a Kid. Das ist euer Donnerstag im Feierabend hier auf 88.6. Es ist 18.34 Uhr.
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0: Es ist 18.50 Uhr und damit machen wir einen Blick zum Wetter. Und ja, jetzt am Feierabend, da ändert sich jetzt nicht wirklich was, was das Wetter angeht. Die Sonne, die wechselt sich jetzt weiterhin mit dichten Wolken ab. Außerdem müssen wir stellenweise mit stärkeren Regenschauern und Gewittern rechnen. Vor allem von Salzburg über die Steiermark bis ins Burgenland. Alles in allem heute Abend bei Temperaturen zwischen 14 und maximal 24 Grad. Morgen am Freitag, da ist dann weit mehr Sonne mit dabei. Trotzdem gibt es aber dann besonders im Osten Österreichs wieder einige Regenschauer und stärkeren Wind bei Temperaturen von maximal 28 Grad. Es ist 18.50 Uhr und damit kommen wir zu den Nachrichten und zu Martina Steidl.
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2: Genug ist genug. Die Tage vom Wiener Wirtschaftskammerpräsidenten Walter Ruck sind offenbar doch gezählt, auch wenn er weiterhin schweigt und einen Rücktritt ablehnt. Für morgen Abend hat Kanzler Stocker ein virtuelles Treffen des Bundesparteivorstands einberufen. Viele Medien berichten online, dass Ruck aus der ÖVP ausgeschlossen werden soll. Ihm werden ja unter anderem Postenschacher und Sexismus vorgeworfen. Ab 1. Oktober gilt das Recht auf Reparatur in der EU, somit auch in Österreich. Hersteller von Haushaltsgeräten sind dann verpflichtet, Waschmaschinen, Kühlschränke oder Geschirrspüler auch nach Ablauf der gesetzlichen Gewährleistung für 7 bis 10 Jahre zu reparieren. Und das zu einem angemessenen Preis, heißt es aus den Werkstätten. Die Hersteller müssen über die Reparaturmöglichkeiten informieren und Richtpreise anbieten. Am Flughafen von Mallorca könnte es Ende Juli und Anfang August unbequem für Flugpassagiere werden. Das Bodenpersonal hat mehrere Streiks angekündigt, stundenweise am 28. Juli sowie am 1., 4. und am 8. August. Die Gewerkschaft will unter anderem einen besseren Arbeitsschutz und eine bessere Bezahlung durchsetzen. Für Reisende wird das längere Schlangen und Verzögerungen bringen.
1: Die gute Nachricht zum Schluss.
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0: Danke dir, Martina. 18.52 Uhr ist es und damit machen wir noch einen Blick auf die Straßen. Und da schaut es aktuell eigentlich ganz gut aus. Ihr solltet ohne größere Probleme vorankommen. Eine gute und vor allem sichere Fahrt.
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0: Ja, ganz genau so ist es. Und ich wünsche euch einen wunderschönen Abend heute am Donnerstag schon. Es ist schon wieder kurz vor 19 Uhr. Leute, Donnerstagabend, das heißt morgen Freitag, okay, und dann starten wir auch schon ins Wochenende. Ah, ich freue mich. Ich hoffe, ihr habt einen wunderschönen Tag gehabt. Und ja, den lassen wir jetzt gemeinsam ausklingen. Jetzt mit einem absoluten Klassiker, der aber immer geht. Black Sabbath, jetzt auf 88.6. Iron Man.

mit den Foo Fighters, My Hero, durch euren Abend heute am Donnerstag hier auf 88.6. Es ist 19.06 Uhr heute am 23. Juli und das heißt, heute wird gefeiert. Ein echter Gott der Musikwelt wird heute 61. Es geht um Slash. Happy, happy Birthday. Und hier ist auch schon jetzt, auch hier auf 88.6, featuring Chris Stapleton, Slash. Oh well. Happy Birthday.

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2: Ja, der Feierabend heute am Donnerstag, der läuft ähnlich wie der ganze Tag heute schon. Der Donnerstag heute, der geht sonnig, aber auch sehr bewölkt zu Ende. Viel Sonne gibt's jetzt noch, vor allem in Tirol und in Vorarlberg. Anders schaut es aber von Salzburg über die Steiermark bis ins Burgenland aus. Da müssen wir jetzt bis in die Nacht hinein immer wieder mit Regen und Gewittern rechnen. Aktuell bei Temperaturen zwischen 14 und maximal 24 Grad. Morgen am Freitag, da kommt zwar wieder viel Sonne raus, trotzdem sind aber auch morgen wieder stellenweise Regen und Gewitter mit dabei, bei bis zu 28 Grad maximal. Es ist 19.20 Uhr und damit machen wir noch einen Blick auf die Straßen. Und da schaut es aktuell ganz gut aus. Ihr solltet ohne größere Probleme vorankommen. Eine gute und vor allem sichere Fahrt.
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0: Oasis, Don't Look Back in Anger auf 88.6 heute am Donnerstagabend. Es ist 19.34 Uhr und ich muss gestehen, so ganz kann ich es immer noch nicht ganz glauben, dass wir das wirklich machen.
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0: 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Wirklich, ich sag's euch, ich würde das jedem von euch so, so sehr gönnen. Wir drücken euch ganz, ganz, ganz, ganz fest die Daumen und hier sind sie auch schon. Metallica, jetzt hier auf 88.6. The Day That Never Comes. 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

0: Ja, stellenweise sind heute am Donnerstagabend schon noch ein paar kleinere Regenschauer und Gewitter mit dabei. Sonst geht der Donnerstag heute aber schon recht sonnig und freundlich, aber auch bewölkt zu Ende bei Temperaturen zwischen 14 und maximal 24 Grad. Der 88.6 Wettertrend. Morgen am Freitag, da ist schon viel mehr Sonne mit dabei. Trotzdem wird es aber besonders im Osten Österreichs sehr windig. Einige Regenschauer und Gewitter sind am Morgen außerdem mit dabei bei Temperaturen von maximal 28 Grad. Es ist 19.50 Uhr und damit kommen wir zu den Nachrichten und zu Martina Steidl.
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2: Der Volkspartei reicht es nun offenbar in der Causa um den Wiener Wirtschaftskammerchef Walter Ruck. Viele Medien berichten online, dass er von der Partei ausgeschlossen werden soll. Kanzler Stocker trommelt morgen den Bundesparteivorstand zusammen. Am Abend ist eine virtuelle Sitzung geplant. Ruck schweigt bislang zu den Vorwürfen um Postenschacher und Sexismus, obwohl ihn mittlerweile etliche Parteigranten schon zum Rücktritt aufgefordert haben. Der Prozess in Wien heute gegen eine falsche Beauty-Ärztin wurde auf Herbst vertagt. Die 45-Jährige soll ohne Ausbildung in großem Stil Schönheitsbehandlungen durchgeführt haben. Etliche Patientinnen haben gesundheitliche Schäden davongetragen. Ich wollte niemandem wehtun, sagt die Frau heute. Sie soll auch fremdes Geld abgezweigt haben. Großer Einsatz der Polizei heute Nachmittag in einer Bank in Regensburg in Bayern. Ein Mann wurde mit einem Messer verletzt und ist wenig später im Krankenhaus gestorben. Neben einem Hubschrauber war auch das Spezialeinsatzkommando im Einsatz. Der mutmaßliche Angreifer wurde festgenommen. Befürchtet wurde zuerst eine Geiselnahme. Inzwischen ermittelt die Polizei wegen Mordes und Raubüberfalls. 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Darum ein herzliches Dankeschön an euch alle.
0: Danke dir, Martina. 19.52 Uhr ist es und damit machen wir noch einen kurzen Blick auf die Straßen und da halten wir es kurz. Da schaut es nämlich wirklich aktuell ganz gut aus. Ihr solltet ohne größere Probleme vorankommen. Eine gute und vor allem sichere Fahrt.
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